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0: Immer wieder kamen Menschen zu Jesus und baten ihn: Erzähl uns vom Vater im Himmel. Zeig uns, was wir tun sollen und wie wir beten sollen. Wir möchten es Gott gerne recht machen. Da erzählte ihnen Jesus von seinem Vater, der die Menschen unendlich liebt. Er lehrte sie, was sie tun sollten und wie sie beten sollten und dass sie Gott über alles lieben sollten. Viele hörten Jesus zu, aber einige waren dabei, die verstanden nicht, was er meinte. Sie schüttelten den Kopf und wunderten sich und fragten: Was will dieser Jesus uns eigentlich sagen? Andere waren dabei, die ärgerten sich über Jesus. Sie ballten die Fäuste und schimpften: Jesus spielt sich auf, als ob er selbst Gott sei. Wir wollen ihn nicht mehr hören. Aber dann gab es auch einige, die spitzten die Ohren. Sie hörten die gute Nachricht von Gott, der sie liebt, und änderten ihr Leben. Einmal war Jesus am See. Da strömten die Menschen aus allen Städten und Dörfern zusammen. Sie umringten Jesus und baten ihn: Erzähl uns eine Geschichte von Gott. Da stieg Jesus in ein Boot und sprach zu den Menschen, die sich am Ufer drängten. Seine Stimme schallte über das Wasser, sodass alle ihn hörten, und Jesus fing an zu erzählen. Es war ein Sämann, der ging auf sein Feld und streute Samen aufs Land. Aber einige Körner fielen auf den Weg. Da kamen Vögel und pickten sie auf. Sie konnten nicht keimen. Einige Körner fielen auf steiniges Land. Sie gingen auf, keimten und sprossen aus der Erde hervor. Aber die Sonne dörrte das Land aus. Da wurden die Halme welk und trockneten aus. Sie konnten nicht wachsen. Einige Körner fielen unter dornige Sträucher. Sie gingen auf, keimten und sprossen und trieben Halme hervor. Die wuchsen und wurden größer und größer. Aber die dornigen Sträucher wuchsen und wucherten noch viel mehr. Sie nahmen den Halmen die Luft und das Licht weg. Die Körner konnten nicht reifen. Die anderen Körner aber fielen auf fruchtbares Land. Sie gingen auf, keimten und sprossen und trieben Halme und Ähren hervor. Und als die Erntezeit kam, standen sie da, aufrecht und groß, mit gelben Ähren und reifer Frucht in ihren Ähren. Da kam der Sämann aufs Feld und zählte freudig die Früchte. 30? Nein, 60. Nein, mehr noch, 100 Körner zählte er in den Ähren. Hier endete Jesus, und er rief laut über das Wasser: Wer von euch Ohren hat zum Hören, der höre auf mich. Da spürten die Menschen am Ufer, das waren nicht nur Geschichten, die Jesus von Gott erzählte. In seinen Worten kam Gott selbst ihnen ganz nah, und vielen, die Jesus zuhörten, ging das Herz auf, wie Samen.

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0: herzlich willkommen zu einer neuen Ausgabe von Martinas Plauderstunde kurz und gut von und mit mir, Martina Frigel-Febier. Ich glaube, uns alle eint ein Wunsch. Wir möchten alle alt werden und das bitte doch bei allerbester Gesundheit. Die Realität sieht leider ein bisschen anders aus. Ich habe heute eine ganz wunderbare Frau zu Gast, die sich mit dem Älterwerden aber sowas von auskennt. Und ich freue mich, dass sie bei mir ist. Sie ist nämlich die Direktorin der Klinik für Geriatrie der Unimedizin Göttingen und ist auch im Vorstand der Deutschen Gesellschaft für Geriatrie e.V. Ich freue mich ganz besonders, dass sie bei mir ist, Frau Professorin Dr. Christine von Arnim. Herzlich willkommen im Stadtradio Göttingen.
1: Ja, vielen Dank für die Einladung und schön, dass ich da sein darf.
0: Ach, sehr gerne. Ja, ich habe es gerade gesagt. Also irgendwie, wir möchten ja gerne irgendwie alle ganz alt werden. Und das bitte bei bester Gesundheit. Das Problem ist, dass es, glaube ich, von der Evolution gar nicht so gedacht ist, ne? Dass wir so 90 oder noch älter werden.
1: Ja, wobei wir werden ja immer älter.
0: Ja.
1: 80 ist das neue 70 oder fast schon das neue 60.
0: Also es ist, ja. Aber damit das auch so ist, müssen wir, glaube ich, auch einiges tun und beachten, oder?
1: Ja, ist harte Arbeit teilweise.
0: Ja.
1: Also soll Spaß machen.
0: Ja.
1: Das ist mit die wichtigste Botschaft, die Sie gleich zu Beginn schon mitnehmen können.
0: So, also wir werden heute Spaß haben, liebe Hörerinnen und Hörer, bei unserem Älterwerden. Ich bin gespannt, was Sie für Tipps für uns haben oder was so ganz wichtig ist.
1: Es ist schon viel harte Arbeit. Ich weiß auch auf mehreren Kongressen, Demenzkongress, Kongress der inneren Medizin und überall kommt das Thema Bewegung hoch.
0: Ja.
1: Es hilft uns und unserem Körper, gut und gesund alt zu werden, wenn wir uns wirklich regelmäßig bewegen.
0: Ja, das ist ja, da sind wir schon wieder bei so einem Thema, welche Form der Bewegung. Also man kriegt ja ständig irgendwelche neuen Sachen um die Ohren gehauen. Die einen sagen, du musst mindestens 10.000 Schritte am Tag gehen. Wenn ich einer 80-Jährigen sage, sie muss 10.000 Schritte schaffen, schafft man das nicht immer? Reicht nicht vielleicht für jemanden, der so alt ist und der nie regelmäßig Sport getrieben hat, vielleicht auch schon 5.000 oder 6.000?
1: Alles gut, alles gut. Jede Form der Bewegung und jede regelmäßige Bewegung ist gut. Wichtig oder gut ist es, wenn wir es natürlich schaffen, das in unseren regelmäßigen Tages- oder Wochenablauf einzubauen.
0: Ja.
1: Ja. Das sind ganz einfache Dinge, ja, dass ich eben eine Treppe gehe, anstatt einen Aufzug nehme, dass ich mich eben zu Fuß bewege, anstatt das Auto zu nehmen, für kurze Strecken, je nachdem. Ja. Ich kann da also schon, ohne dass ich wirklich Sport machen muss. Ja, ist ja nicht jeder ein Fan von, kann ich mich trotzdem im Alltag bewegen.
0: Ja.
1: Und schon das ist gut und wichtig.
0: Also theoretisch würde ja auch zum Beispiel Rasenmähen dazu zählen, wenn man ein großes Grundstück hat. Und zusammenhaken und solche Sachen, das kann hoch anstrengend sein.
1: Super Sport. Und muss ich auch sagen, meine Großmutter ist über 90 geworden und hat gesagt, Rasenmähen war das, was sie sozusagen so lang fit erhalt gehört, weil sie das wirklich regelmäßig gemacht hat, einen großen Garten hatte.
0: Ja.
1: Und dann eben einen Rasenmäher hatte, mit dem sie noch über 90 den Rasen selbst mähen konnte.
0: So, oder vielleicht auch einfach für die Hundeliebhaber so ein Hund.
1: Mhm, total.
0: Ja? Oder?
1: Ja, klar. Der bringt ja nicht nur Struktur und Regelmäßigkeit in den Alltag, der bringt ja auch Freude und Interaktion, ein soziales Element mit in den Alltag. Und über einen Hund kommt man auch leichter ins Gespräch mit anderen Menschen. Mhm. Man ist im Endeffekt gezwungen, jeden Tag raus.

0: Ja, Bänke haben viele Vorteile. Ne? Aber so. Plaudern ist eine
1: aber
0: davon.
1: Dass man, genau. dass man auch mit völlig Fremden irgendwie ins Gespräch kommt. Wie wichtig ist denn das eigentlich auch,
0: um total
1: fit
0: wichtig.
1: Zu bleiben?
0: Also jetzt gerade so mein Schwerpunktthema ist ja Kognition oder eben Gehirnfitness. Wie kann ich richtig im fit im Gehirn auch alt werden?
1: Ja.
0: Und da wird regelmäßig, werden alle Risikofaktoren für Demenzerkrankungen gescreent
1: ja.
0: und wissenschaftlich aufgearbeitet. Und sozusagen in der letzten Aufarbeitung von 2024 haben die nochmal als Schwerpunkt mit beobachtet oder mit reingenommen, eben wie wichtig soziale Interaktion für uns ist.
1: Ja.
0: Und auch aus anderen Bereichen ist es so, dass wir im Endeffekt eine neue, ich würde jetzt nicht sagen Krankheit, aber doch ein Symptom haben, das ist Einsamkeit.
1: Ja.
0: Ja, weil Einsamkeit ist nicht gut für uns Menschen.
1: Ja, in jeder Hinsicht, ja. Sie haben es jetzt gerade schon so schön angesprochen. Also Sie haben ja auch so eine Forschungsgruppe gebildet, Krankheiten bei Hochbetagten und Zusammenhänge im Organismus. Und haben dann auch 2021 das Heart and Brain Center mit sozusagen eingegliedert. Und was ich gelesen habe, es gibt sogar eine Ambulanzsprechstunde, ne? Seit 2021.
0: Ja, genau. Wir haben ja. sozusagen, wir spannen das von der Grundlagenforschung bis hin eben zur klinischen Versorgung.
1: Ja.
0: Unser Thema ist eben diese Interaktion im Körper und uns interessiert vor allem die Herz-Hirn-Achse
1: ja.
0: oder Hirn-Herz-Achse. Wie hängen die beiden Organe voneinander ab und wie kommunizieren, interagieren die miteinander? Und da beschäftigen wir uns auf allen Ebenen damit.
1: Heißt das, wenn mein Herz krank ist, hat das Auswirkungen irgendwie auch auf mein Gedächtnis und umgekehrt genauso?
0: Ja, wissen wir. Eben wirklich angefangen davon, dass bestimmte Herzrhythmusstörungen eben das Schlaganfallrisiko erhöhen.
1: Mhm.
0: Und man dann einfach gucken muss, was hat das für Auswirkungen. Bis dahin, dass eben auch eine schlechte Herzfunktion langfristig auch zu einer schlechteren Hirnfunktion führen kann.
1: Ja.
0: Und dann eben auch Gedächtnis und Psyche mit beeinträchtigt sein können.
1: Ja. Sie haben vorhin schon einmal so das Stichwort Demenz genannt. Ich habe manchmal, und es ist aber nur ein sehr, sehr subjektives Gefühl natürlich, das Gefühl, als wenn Demenzerkrankungen zugenommen haben. Täuscht mich mein Gefühl? Oder?
0: Nee, Ihr Gefühl täuscht Sie gar nicht. Aber ich kann Ihnen das auch nochmal anhand von aktuellen Studien so ein bisschen auseinanderklauen.
1: Oh, bitte.
0: Ja, und zwar ist es so, wir haben immer mehr Menschen erkranken in Deutschland an Demenz.
1: Yeah.
0: Im Moment rechnen wir so mit knapp 1,8 Millionen Menschen in ganz Deutschland.
1: Hui.
0: Und bis 2050 waren es knapp 3 Millionen.
1: Oh Gott.
0: Ja, das ist schon eine häufige Erkrankung. Und warum wird es immer mehr? Weil wir einfach älter werden.
1: Ja.
0: Wir haben jetzt die Babyboomer, die sozusagen in das Alter kommen. Mhm. Ja.
1: Ciao.
0: Ja. Ja. Und dann ist es einfach häufiger.
1: Ja.
0: Gute Nachricht aber, auch das sehen wir jetzt aus vielen anderen Studien, dass sozusagen die Wahrscheinlichkeit, wenn ich es jetzt eben nicht normiere auf die Gesamtbevölkerung, sondern auf eine feste Zahl, die wird geringer.
1: Ah.
0: Ja. Warum? Weil wir wahrscheinlich unseren Lebenswandel in den letzten Jahrzehnten doch auch deutlich verbessert haben.
1: Ah, also hat das auch was mit meinem sozialen Umfeld? Das heißt, Menschen, die vielleicht nicht so gut versorgt sind, neigen eher zu Demenz als vielleicht
0: andersrum.
1: Oder?
0: Wir wissen eben, was es für protektive Faktoren gibt. Genau, wer neigt nicht dazu? Wenn ich mich bewege, wenn ich sozial interagiere, wenn ich eine gute Bildung habe, das fängt schon ganz früh an.
1: Aha.
0: Ja, da können Sie schon vor dem Kindergarten mit anfangen,
1: ja.
0: Demenzvorbeugung zu betreiben.
1: Meine Güte.
0: Das ist wenn ich gut höre.
1: Ja.
0: Ja, und auch das ist etwas, worauf wir zunehmend achten, dass eben eine Hörgeräteversorgung auch schon früh und gut gemacht wird. Und da haben wir ja tolle Möglichkeiten.
1: Ja, ja.
0: Ja, da.
1: Also, und läuft auch permanent übrigens Werbung im Fernsehen, ne?
0: Ist auch
1: dass
0: gut
1: man
0: so?
1: Was hört, das Lachen der Enkelkinder oder. Die Flöhe husten, ganz wichtig.
0: Genau, und damit regen wir sozusagen Neuroplastizität an.
1: Aha.
0: Was heißt das, wenn ich das Ohr stimuliere, das Hörorgan stimuliere, dann kommen ja Signale im Gehirn an.
1: Ja.
0: Und mein Gehirn kann dann

0: einfach besser verarbeiten und die Netzwerke bleiben besser und länger erhalten.
1: Ja, ha. Wenn ich höre Netzwerke, ne? Dann habe ich da ja sowas, was mir spontan einfällt. Was machen denn die Menschen? Wir haben ja so Spezialfälle, ne? Ich sage jetzt mal ADHS, die haben ja sowieso irgendwie so mit ihren Netzwerken im Kopf so leichte Schwierigkeiten. Wie weit ist das denn eigentlich erforscht? Ob die verstärkt vielleicht, gibt's da schon irgendwas oder noch nicht?
0: ADHS und Demenz, da ja. Treffen Sie mich jetzt, müsste ich nachlesen. Ist kein großes Thema, scheint jetzt kein Risikofaktor zu sein, nein.
1: Ah.
0: Auch mal eine gute Nachricht.
1: Finde ich auch. Ja. Also das finde ich ganz sicher, weil wäre das anders, wäre das aus Ihnen rausgesprudelt, ich bin mir sicher.
0: Nee, im Risikofall, Herzerkrankungen sind einfach Risikofaktoren.
1: Ja. Ja.
0: Was wissen wir noch, Rauchen ist Risikofaktor.
1: Ja.
0: Sofa ist Risikofaktor.
1: Logischerweise, glaube ich, ne? Weil es macht ja verkalkt ja die Gefäße und Hirn ist ja so, zack, Kalk.
0: Dann Diabetes, auch eine große Volkskrankheit, ist auch Risikofaktor. Und auch sowas dann eben früh zu erkennen, da haben wir tolle Möglichkeiten heutzutage.
1: Ja.
0: Nach was sich auf dem Gebiet getan hat in der Behandlung, ist ja toll.
1: Ja. Ja,
0: das heißt, wir können da auch medizinisch früh schon viel machen. Aber wir müssen es halt erkennen und eben dann auch rangehen. Genauso wie der Bluthochdruck.
1: Ja.
0: Ja, auch den müssen wir einfach früh erkennen und gut behandeln.
1: Mhm. Wird ja leider eben von den Menschen oft vernachlässigt, ne? Muss man ja auch mal so sagen. Das ist so, ach naja, wenn der nicht hoch, dann bin ich immer so müde oder so.
0: Genau, ne? Und ich spüre es ja nicht. Und mir geht es besser, wenn ich so ein bisschen Druck habe. Ja, aber auf lange Sicht tut man sich nichts Gutes.
1: Tut damit, man sich, ne? Ja. Es gibt ja innerhalb der Unimedizin Göttingen eine ganz besondere Abteilung, die nennt sich UMG Add-on. Mhm. Können Sie uns dazu vielleicht noch so ein kleines bisschen was erzählen?
0: Ja, der UMG Add-on, dafür steht ja Frau Schütze.
1: Die natürlich auch noch zu mir kommt.
0: Ja,
1: aber befasst sich, glaube ich, alles mit, wie kann man denn dann älter werden? Das heißt, sie steht immer in engem Austausch mit Ihnen.
0: Genau, wir sind ja ganz Partners in Crime.
1: Genau.
0: Warum? Naja, weil wir einfach dadurch die Möglichkeit haben, nochmal über das hinaus, was wir eben dann über Forschungsgelder oder über klinische Versorgung, wo wir ja auch die Einschnitte einfach zunehmend wahrnehmen, die Möglichkeit haben, Dinge zu tun, die uns weiterbringen und unsere Patienten und Patientinnen weiterbringen.
1: Ja.
0: Und da entwickeln wir zusammen eben Projekte, wo wir sagen, die sind von der Forschungsseite her spannend, interessieren uns, die aber auch den Aspekt haben, die kommen direkt unseren Patientinnen und Patienten zugute.
1: Ja, wie muss ich mir so eine Abteilung für Geriatrie überhaupt vorstellen? Sind das jetzt, was für Menschen kommen zu Ihnen? Kommen die überhaupt zu Ihnen? Oder kommen die aus allen Stationen irgendwie? Werden sie irgendwohin angefordert? So als Laie kann ich mir da so richtig was vorstellen.
0: Finde ich super, dass Sie nachfragen. Weil viele Menschen haben so ein Sorge, was die Altersmedizin oder Geriatrie denn ist. Und damit möchten sie erstmal nichts zu tun haben. Alt sind ja immer nur die anderen.
1: Ja.
0: Aber Geriatrie hat sich als Fachgebiet auch aus gutem Grund entwickelt.
1: Ja?
0: Weil man eben, wir sind mit das jüngste Fachgebiet.
1: Obwohl,
0: ja, die ältesten Patienten behandeln, aber die jüngste Fachgebiet. Warum? Weil man gesehen hat, wenn man im höheren Alter einfach mehrere Erkrankungen zusammenkommen, und man dann eben diese Expertise hat, wie kann ich mit vielen Erkrankungen gleichzeitig, wie kann ich mit vielen Medikamenten gleichzeitig umgehen und eben dann auch noch Behandlungsaspekte mit reinbringen, die gar nicht rein medikamentös sind.
1: Ja.
0: Ja, das hat man einfach gesehen, dass man damit Wahnsinnserfolge erzielt.
1: Aha.
0: Und es dann wieder schafft, auch Menschen in die Teilhabe, also in ihren Alltag zurückzubringen, obwohl sie eben, oft kommen Patienten zu uns eben nach einer schweren Erkrankung, wo sie dann einfach mehr Zeit brauchen und dann eben diese gezielte Behandlung, die wir anbieten können.
1: Mhm.
0: Oder aber auch, und das ist uns fast noch am liebsten, präventiv tätig zu sein.
1: Ah.
0: Ja, das heißt, wenn jemand sozusagen auf der Kippe ist, klappt es überhaupt zu Hause noch?
1: Ja.
0: Dann auch gern mal zum Geriater, Geriaterin schicken, in die Geriatrie, und schauen, was können wir optimieren, an welchen Schrauben können wir drehen, damit eben Teilhabe und Lebensqualität so lang wie möglich und so gut wie möglich erhalten bleiben.
1: Ja, das ist ja toll. Und ist dafür auch diese Ambulanzsprechstunde gedacht? Oder wie kann ich denn zu Ihnen kommen? Wo muss ich mich denn melden oder anmelden?
0: Also wir haben eine Ambulanz, genau, Geriatrie-Ambulanz, und wir haben da uns auch schon spezialisiert, weil unser Fokus ist im Herz und Hirn.
1: Ja.
0: Ja, das heißt, wir bieten für diese Bereiche Herzgesundheit, Hirngesundheit dann Spezialambulanzen an.
1: Ja.
0: Wenn ich mir eben Sorge mache mit meinem Herz, habe ich einfach Probleme, dass ich dann doch noch so weiter zurechtkomme. Ja. Kommen verschiedene Erkrankungen dazu, können Sie sich beraten lassen, und genauso haben wir eine große Gedächtnissprechstunde.
1: Ich glaube, da muss ich auch mal hin.
0: Telefonnummer,
1: das geht ja schon so früh los, dass man auf einmal Wortfindungsstörungen hat, oder? Wobei, ich glaube, das könnte fast noch im Normbereich sein, aber wenn man anfängt und den Schlüssel im Kühlschrank hat,
0: ja,
1: oder?
0: Das müssen wir jetzt so ein bisschen vorsichtig bespielen, das Feld.
1: Ja.
0: Weil ich will natürlich nicht zu viel Sorge machen.
1: Ja.
0: Und meistens ist es sozusagen zu viele Dinge im Kopf, zu viel Stress, Multitasking, wenig Schlaf.
1: Auch ganz was Schlimmes, ne?
0: Ja, dann ist das Gedächtnis oft nicht so, wie es sein soll.
1: Ja.
0: Ja. Dann fehlt auch mal ein Wort, oder man kennt mal irgendjemanden, den man sieht, plötzlich fällt einem der Name nicht mehr ein. Jo, kommt vor. Aber wir wissen jetzt auch, dass es Sinn macht, solche Dinge auch frühzeitig ernst zu nehmen.
1: Ja.
0: Wenn ich dann wirklich anfange, mir Sorgen zu machen und dann nochmal beim dritten Mal überlege, war das früher dann doch besser?
1: Mhm.
0: Ja, also gerade wenn es sich verändert,
1: ja,
0: wenn es jemand aus der Umgebung wahrnimmt und mir das rückspiegelt.
1: Dann wird es kritisch,
0: unbedingt.
1: Dann sollte man.
0: Ja,
1: ja.
0: Und auch eben, wenn es gehäuft auftritt,
1: ja,
0: mal was vergessen. Oder aber auch schon, wenn ich merke, ich muss doch mehr und mehr aufschreiben, lieber frühzeitig abklären lassen.
1: Ja.
0: Warum? Das hilft uns.
1: Ja.
0: Dann auch das im Verlauf einzuordnen.
1: Ah.
0: Ja.
1: Wie muss ich mir denn solche Untersuchungen grob vorstellen? Also für viele Menschen ist einfach der Besuch beim Arzt oder in der Klinik immer auch ein Stück weit mit Hemmung und mit Angst verbunden. Ist was Schlimmes? Oder ist das so, dass man sagt, ach, komm.
0: Ja, einfach mal vorbeikommen. Also wir nehmen dann schon Blut ab. Wenn ich jetzt sagen würde, es tut gar nicht weh, stimmt nicht.
1: Ja. Blut abnehmen tut nicht weh. Wenn es richtig gemacht wird, tut es nicht weh.
0: Aber wir schauen uns dann einfach eben den Menschen an.
1: Ja.
0: Was bringt er für Erkrankungen mit? Wie ist die Biografie?
1: Mhm.
0: Was sind es für Probleme, für Herausforderungen? Was hat sich verändert? Und dann haben wir eben Neuropsychologen. Die sich das genauer anschauen. Und das sind dann eben je nachdem kürzere, bis manchmal auch längere, bis zu einer Stunde Untersuchungen, wo wir dann genau schauen, wir nennen das verschiedene Domänen des Gehirns.
1: Aha.
0: Wir schauen uns Gedächtnis an, Aufmerksamkeit, Wortfindung, aber auch so räumlich-konstruktives Vorstellungsvermögen, Gedächtnis.
1: Ja.
0: Und da sind wir ganz sorgfältig, dauert auch seine Zeit, schauen uns das gründlich an und vergleichen es dann eben mit anderen im gleichen Alter.
1: Ah.
0: Da haben wir Normwerte.
1: Ja.
0: Ja. Können das gut vergleichen. Aber Sie wissen das ja auch.
1: Ist dann so eine einmalige Aufnahme, also muss man nach einem halben Jahr oder was weiß ich nochmal und nochmal gucken lassen, oder?
0: Genau, meistens. So. Dadurch, man weiß es aus der Schule, nicht jeder im gleichen Alter, nicht alle schreiben die gleichen Noten.
1: Und nicht alle laufen schon mit einem Jahr, andere fangen mal mit 15 Monaten an und dann heißt es,
0: deswegen
1: viel zu spät.
0: Grobe Richtlinie, aber wenn wir sagen, das ist jetzt noch so in einem Grenzbereich oder Normbereich, dann sagen wir, kommen Sie doch in einem Jahr wieder.
1: Ja.
0: Das ist für uns engmaschige Kontrollen, ist ein Jahr später.
1: Ja.
0: Manchmal sagen wir auch ein halbes Jahr, wenn irgendwas Besonderes dazukommt. Aber das sind dann so Abstände und dann können wir die Person und ihre Testergebnisse eben mit sich selbst vergleichen. Und das ist viel, viel wertvoller. Deswegen möchte ich echt jeden ermuntern, lieber einmal früher so eine Baseline zu haben.
1: Ja.
0: Und da komme ich immer mit der Geschichte der Holländerin.
1: Geschichten finde ich gut.
0: Die ist dann auch mit 80 in so eine Gedächtnissprechstunde. In Amsterdam, die waren so mit die Ersten, die damit angefangen haben, ist auch schon eine Weile her, hingegangen und hat gesagt, irgendwie, das ist nicht mehr so, wie es früher war. Und dann war sie dort auch in der Ambulanz und ist eben sorgfältig untersucht worden. Ihm gingen dann auch ein paar Stunden und haben die Befunde sorgfältig erhoben und Befundbesprechung mit ihr gemacht und gesagt, gute Frau, das ist jetzt so, wie wir es in Ihrem Alter erwarten würden. Kommen Sie doch wieder, wenn sich's verschlechtert. Mhm. Ja? Also wenn Sie das Gefühl haben, es wird schlechter, dann gucken wir gerne nochmal nach, wir haben einen Ausgangsbefund jetzt.
1: Mhm.
0: Die ist dann 30 Jahre später wiedergekommen.
1: Wie schön.
0: Hat dann mit 110 an der Tür geklopft und hat gesagt, ich glaube, es wird langsam schlechter.
1: Wir müssen mal was machen. Ach, wie schön.
0: Genau.
1: So, also, jetzt bin ich zu Ihnen gekommen und habe ganz viele Tests durchlaufen. Und Sie haben festgestellt, an der einen oder anderen Stelle könnte man vielleicht mal irgendwie so ein bisschen was trainieren. Da könnte man, weiß ich nicht, machen Sie Puzzle oder Kreuzworträtsel oder was auch immer, das weiß ich nicht. Würde ich denn von Ihnen tatsächlich auch Tipps an die Hand kriegen oder gibt es nicht sogar sowas wie, weiß ich nicht, eine Verordnung für Logopädie oder weiß der Geier, wo man sowas üben kann, so Gedächtnistraining?
0: Gibt's alles? Genau, kommt immer so ein bisschen drauf an, was wir finden, aber da gibt's verschiedenste Möglichkeiten.
1: Mhm.
0: Es gibt von der App, ja, die ich verordnen kann auf Rezept.
1: Ja. So. Will ich.
0: Eben, da ist jetzt eine, die ist jetzt schon eine Weile zugelassen. Da gibt es aber auch eine neue, die auf den Markt kommt, die jetzt weniger trainiert, als dass die so ein bisschen Coaching macht.
1: Ach.
0: Lifestyle-Coaching. Was kann ich Gutes tun für mich und mein Gedächtnis?
1: Ja.
0: Ja, da ist eine, die kommt auf den Markt. Eine andere, die wir jetzt auch selbst nochmal mit beforscht haben, die Doktoranden und Doktorandinnen von mir mitentwickelt haben oder selbst entwickelt haben, Startup gegründet haben. Ja, das sind so Dinge, die kommen jetzt.
1: Ja.
0: Ich kann dann aber auch, in der Regel ist es eben Ergotherapie, die ich verordne.
1: Ja, sowas, genau.
0: Ach,
1: ich kam,
0: sehen
1: Sie, ich kam gerade nicht drauf auf das richtige Wort aus der Medizin. Entschuldigung.
0: Ja, genau, aber Ergotherapie, da können wir aber auch verschiedene Dinge verordnen eben und dann die Ergotherapeutin oder der Ergotherapeut, die wissen dann sozusagen auch, was dann in dem Stadium oder für die Person eben das Geeignete ist und können das dann umsetzen.
1: Ja.
0: Was wir natürlich auch immer empfehlen, ist einfach körperliche Aktivität.
1: Ja.
0: Das sind die Leitlinien ganz klar.
1: Mhm.
0: Also jetzt für die Demenzprävention empfehlen die 150 Minuten die Woche. Bewegung.
1: Mhm.
0: Kraft und Ausdauer.
1: Kriegt man aber eigentlich hin.
0: Ja.
1: Finde ich. Das ist gar nicht viel.
0: Nee, wenn man es runterbricht, so auf jeden Tag, kann man das gut schaffen.
1: Oder?
0: Ja. Aber?
1: Also Ausdauer, ja. Kraft, na ja.
0: Ne? Ja,
1: wenn ich die Einkäufe 3 Etagen hochschleppen muss, ist das schon mal eine Anstrengung, aber es reicht wahrscheinlich nicht aus. Da muss dann schon noch mal so ein bisschen was kommen, vielleicht so, dass man sich doch so kleine Hanteln zulegt oder mit so einer Kettlebell oder weiß der Geier irgendwas so ein bisschen vor sich hin trainiert.
0: Mhm.
1: Aber das A und O, wie Sie schon sagen, ist dann eben tatsächlich die Bewegung, sei es Schwimmen, Spazieren gehen oder, ne?
0: Genau, und dann, das sind so die Dinge, die wir grundlegend empfehlen, auch so, was kann ich für mich Gutes tun, für die Familie, macht Sinn, auch in eine Reha zu gehen, sowas, da beraten wir dann.
1: Ja.
0: Gibt dann sozusagen, je nachdem eben, was wir auch finden, ab gewissen Stadien gibt es Medikamente, die wir da auch empfehlen können.
1: Tolles Stichwort. Vielen Dank. Genau da wollte ich hin. Gott, also, Sie sind ja toll. Vielleicht sollte ich Sie hier. also tatsächlich ist es so, wir haben da ja drüber vorhin schon gesprochen, dass durchaus eben die Demenzerkrankungen, ich zumindest das Gefühl hatte, dass sie zunehmen. Und wenn denn dann festgestellt wird, dass da so, sagen wir mal, so sich eine Demenz anbahnt oder es solche Züge doch hat, kann man denn dann eigentlich jede Form der Demenz medikamentös behandeln?
0: Nee, nicht jede. Aber verschiedene Formen können wir behandeln. Wir können nichts heilen. Bis heute können wir nichts heilen, aber wir können sozusagen beeinflussen, ich sage mal, den kleinen Schrauben drehen, dass dann doch der Verlauf sich verlangsamt. Und da haben wir eben in verschiedenen Stadien und bei verschiedenen Ursachen auch Möglichkeiten.
1: Ja.
0: Was wir jetzt ganz neu haben als Möglichkeit, ist, dass wir bei der Alzheimer-Erkrankung, Das heißt, wenn wir typische Ablagerungen im Gehirn finden, die dafür sprechen, in den ganz frühen Stadien Infusionstherapie machen können. Mit Antikörpern, die dann eben diese Ablagerungen rausziehen.
1: Das ist ja toll.
0: Ja.
1: Das ist, wow.
0: Also ich bin da immer noch ganz begeistert von, weil ich da vor über 20 Jahren im Labor sozusagen Grundlagenforschung dazu gemacht habe.
1: Toll!
0: Und jetzt sowas im Patienten dann auch wirklich umgesetzt wird und was bringt, ist schon toll.
1: Also das ist doch wirklich, hat man sie schon für den Nobelpreis nominiert? Wir arbeiten dran.
0: Ja.
1: Doch. Weil das ist doch wirklich etwas, wo man sagt, also wenn man früher gehört hat Alzheimer, dachte man nur, oh Gott, oh Gott, oh Gott. Ja, dann war ja irgendwie alles vorbei. Aber wenn man jetzt die Chance hat, natürlich im frühen Stadium und anfängt und beginnt, da deswegen, zumindest, dass es langsamer und nicht ganz schlimm wird.
0: Ja. Das ist schon toll. Die Effekte sind klein, muss man auch ehrlich sein, ja. Aber die sind signifikant und klinisch relevant, sagen wir.
1: Ja.
0: Die Patientinnen und Patienten merken das im Laufe der Jahre.
1: Ja.
0: In den Studien ist es so ungefähr, die gingen 1,5 Jahre.
1: Ja.
0: Und eben die mit Vergleichspflichten zu Placebo, mit Wirkstoff, hat ein halbes Jahr gewonnen.
1: So. Ich finde das aber eine Menge. Ja. Und wenn man sich das über einen langen Zeitraum denkt, dann ist es einfach so, dass man doch sehr viel länger denn dann noch mit seinem Verstand in Anführungszeichen doch noch älter werden.
0: Ja, und da sind wir halt wieder bei dem, ich möchte nicht zu viel Sorge davor machen, aber wir sehen halt, je früher wir damit anfangen, umso mehr können wir retten on the long run.
1: Ja.
0: Ja, und deswegen ist es auch mir ein Anliegen, dass ich sage, ich möchte dafür die Wahrnehmung schärfen.
1: Ja,
0: dass man sagt, lieber einmal vorher checken lassen. Wir machen im Moment eben diesen Nachweis von, ob ich diese Ablagerungen habe.
1: Ja.
0: Machen wir über Nervenwasseruntersuchungen.
1: Ja.
0: Ich sage mal, ist die Blutabnahme der Neurologen.
1: Aber das ist
0: ein bisschen. Hm. Ich sage, Blutabnahme der Neurologen.
1: Mhm.
0: Ja. Was für die Schüler, die Mitternachtsformel ist, ist das für die noch. Alles gut. Aber was jetzt kommt, und das ist eben auch gerade in Göttingen in der Psychiatrie echt weltweit führend mit, dass wir das im Blut bestimmen können.
1: Ja.
0: Das ist im Moment so vom Weg aus der Forschung in die Klinik.
1: Das wäre das wäre großartig.
0: Ja.
1: Also aber das andere, da hätte ich.
0: Machen wir nicht bei jedem, wenn wir sagen, warum.
1: Verdacht. Ja?
0: Wenn wir sagen, es hat Konsequenzen, weil man könnte dann auch mit einem Medikament anfangen, dann machen wir es. Nicht sinnlos bei jedem, nein.
1: Ja. Okay, gut. Also um hier keine Missverständnisse aufkommen zu lassen. Also es wird tatsächlich so ein, in Anführungszeichen, Eingriff macht man erst dann, wenn wirklich sich der Verdacht bestätigt, dass da was sein könnte. Und ansonsten eben nicht.
0: Ja, aber das ist schon auch toll, was die Medizin auf dem Gebiet jetzt auch leistet.
1: Ja,
0: das haben wir in den letzten Jahren hat sich das rasant weiterentwickelt, dass wir da wirklich die Alzheimer-Erkrankung auch eindeutig bestimmen können und ganz sichere Diagnosen auch vergeben können.
1: Ja. Mich würde jetzt noch mal so interessieren, gibt es sowas wie so eine Richtlinie, dass Sie sagen, also ab dem Alter, wir sind so wie Mama-Screening, ne? Das heißt so, ab dem Alter musst du regelmäßig zum Röntgen. Gibt es das auch jetzt schon, dass man sagt, also ab dann sollte man doch mal sein Hirn checken lassen oder leider noch nicht?
0: Viel zu wenig. Wird alles gecheckt.
1: Ja.
0: Wird Blutdruck gecheckt. Jeder weiß seinen LDL-Cholesterinwert.
1: Mhm.
0: Ja. Aber irgendwie Gedächtnis sollte man eigentlich viel mehr in diese Routine-Checks mit einbringen.
1: Gut, dann geben wir jetzt mal den Tipp an unsere Hörerinnen und Hörer raus. Man darf auch schon mit 50 oder Mitte 50 schon mal zum Check gehen.
0: Ja, wobei wir in der Geriatrie immer sagen, ab 60.
1: Ab 60.
0: Bei uns dann,
1: gut, also, auch wenn 60 die neue 50 ist, darf man durchaus. Oder sollte man, insbesondere wenn man denn dann merkt, dass man immer wieder seine Brille sucht und der Schlüssel vielleicht doch versehentlich mal im Kühlschrank, spätestens dann, allerspätestens, am besten schon früher.
2: doch mal bei Ihnen vorstellig werden in der Ambulanz und sich einen Termin ausmachen und sich mal checken lassen.
0: Ja, wie gesagt, weil das Vorbeugen, Prävention macht uns einfach viel mehr Spaß.
2: Immer, ja.
0: Ja, ja. Also ist, weil es einfach viel wirksamer ist.
2: Ja, natürlich.
0: Da können wir so viel erreichen.
2: Ja.
0: Ja, das ist eben auch jetzt, Sie hatten es vorhin, was waren wir in Heart and Brain Center?
2: Mhm.
0: Das ist ein Punkt, da ist mir nochmal ein Anliegen zu erzählen von unserem Präventionsprojekt zusammen mit der Herzchirurgie und der Kardiologie.
2: Ja.
0: Es ist ja immer mal wieder notwendig, wenn was am Herzen ist, dass dann ein Eingriff erfolgen muss.
2: Ja.
0: Eine Klappe repariert werden muss, ein Bypass gelegt werden muss.
2: Ja.
0: Ja. Und Patienten haben hinterher, kommen doch oft mal, oder nicht oft, aber manchmal nicht so schnell auf die Beine, wie man es sich eigentlich erhofft hatte.
2: Ja.
0: Ja. Und da hat sich so ein Konzept entwickelt der Prähabilitation.
2: Ah.
0: Sie kennen vielleicht die Rehabilitation.
2: Ja.
0: Nach so einem Eingriff gehen Patienten oft dann nochmal in eine Reha,
2: ja,
0: damit sie eben wieder gut auf die Beine kommen.
2: Mhm.
0: Und wir haben jetzt dieses Konzept der Prähabilitation. Das heißt, ich gehe davor schon wohin und bringe mich in Shape für die OP. Untersuchen wir gerade in der großen Studie, die eben vom gemeinsamen Bundesausschuss auch gefördert wird.
2: Toll.
0: Haben viele Zentren in ganz Niedersachsen und hoffen, dass wir, oder wir sind, wir haben jetzt alle Patientinnen und Patienten drin und wahrscheinlich Anfang nächsten Jahres auch schon die ersten Ergebnisse.
2: Ah, toll.
0: Ja.
2: Also das, ich finde, das Thema ist so spannend, da müssen wir uns dann, wenn diese Studie fertig ist, müssen wir uns nochmal treffen.
0: Unbedingt.
2: Frau Professorin von Arnim, unsere Plauderstunde ist schon rum, die halbe Stunde ist schon rum, zack, vorbei.
0: Das hat einfach her.
2: Vielen, vielen Dank, das war so spannend und so informativ und nicht nur das, es ist wirklich einfach, es betrifft uns alle, da geht keiner dran vorbei, das ist so, wir werden alle älter. Vielen, vielen Dank, dass Sie sich die Mühe gemacht haben, hierher zu kommen und mit mir über dieses wichtige Thema zu plaudern. Und ich hoffe, dass jetzt die Hörerinnen und Hörer auch gar keine Scheu haben, sich einfach mal bei Ihnen in der Ambulanzsprechstunde zu melden, wenn Sie denn dann das Gefühl haben, ha, könnte nötig sein. Würde ich mich sehr drüber freuen.
0: Ja,
2: vielen Dank.
0: Wir auch.
2: Ja, liebe Hörerinnen und Hörer, war heute wieder ein richtig spannendes und wie ich finde so wichtiges Thema. Wir müssen eben, wenn wir denn dann alt werden wollen, auch versuchen, dass wir sozusagen unsere sieben Sinne beisammen haben. Ich würde mich sehr freuen, wenn Sie Ihre Sinne auch immer mal auf das Stadtradio Göttingen richten, genauer gesagt Ihre Hörorgane. Wir haben es ja erfahren, wie ganz wichtig, dass man auch gut hören kann, das trägt dazu bei. Dann können Sie uns hören auf der 107,1 oder aber auch dem Livestream. Da erfahren Sie alles Wissenswerte rund um Südniedersachsen. 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Ich würde mich total freuen, wenn Sie auch beim nächsten Mal wieder reinschalten zu Martinas Plauderstunde kurz und gut. Bleiben Sie bis dahin gesund und bleiben Sie vor allen Dingen interessiert. Ich freue mich sehr auf Sie. Bis zum nächsten Mal, Ihre Martina Frege-Fabian.
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2: Hallo und einen wunderschönen guten Tag wünsche ich Ihnen. Sie hören mittendrin kompakt das Wochenendmagazin hier im Stadtradio Göttingen mit den wichtigsten und spannendsten Beiträgen der Woche. Ich bin Annika Quentin und ich begleite Sie hier in der kommenden Stunde, in der wir unter anderem auf ein Thema schauen, das mir ganz besonders am Herzen liegt. Und zwar geht es um das Thema Lesen. Man hört ja immer wieder, dass viele Kinder heute nicht mehr gut lesen können. Und deswegen gibt es das Projekt Lasst uns lesen, das genau diese wichtige Fähigkeit fördern soll. Und es gab kürzlich auch ein Lesefest in Göttingen. Mehr dazu hören Sie hier gleich. Und außerdem schauen wir noch auf eine Ausstellung in Göttingen, bei der ganz viel verschiedene Kunst von Fotografien und Videos über Skulpturen bis hin zu Installationen auf Sie wartet. Starten tun wir aber gleich erstmal mit einem Blick auf die Göttinger Entsorgungsbetriebe und die Umstellung ihres Fuhrparks auf klimafreundlichere Fahrzeuge. Vorher hören wir jetzt Michael Jackson mit Beat It. Ich wünsche Ihnen weiterhin ein schönes Wochenende.

0: dagegen tun.
1: Hier spricht Dr. Gilbert Hess von der Kinderuni Göttingen bereits den entscheidenden Punkt an. Laut einer IGNU-Studie hat ein Viertel der Viertklässler massive Schwierigkeiten beim Lesen. Dies soll in Göttingen nun verbessert werden. Deshalb hat die Kinderuni gemeinsam mit der Bildungsregion Südniedersachsen und der Bürgerstiftung Göttingen das Projekt Lasst uns lesen ins Leben gerufen. Es profitiert dabei von der Kooperation mit das Leseband, einem Bündnis von 6 Stiftungen. Was das genau ist, erklärt Julia Bicker von der Bildungsregion Südniedersachsen.
2: Leseband heißt, dass die Schulen wirklich jeden Tag feste 20 Minuten in ihrer Stundentafel verankert haben, wo sie wirklich mit der ganzen Schule, mit allen Kindern gleichzeitig lesen.
1: Insgesamt soll die Leseflüssigkeit, das Leseverstehen und die Lesemotivation systematisch verbessert werden. Am meisten profitieren davon die schwächsten 25% der Leser. Mit dem Lesefest in der Aula am Wilhelmsplatz wurde nun die Pilotphase beendet. Dazu Annette Reiners, ebenfalls von der Bildungsregion Südniedersachsen.
3: Im ersten Durchgang hatten wir 5 Grundschulen aus Stadt Göttingen und Landkreis Göttingen. Und im Leseband nehmen in der Regel die Jahrgänge 2 bis 4 teil. Aber weil sehr viele Kinder so begeistert waren, haben in einigen Schulen sogar schon die ersten Klassen mitgemacht, weil die ersten Klassen sich beschwert haben, dass sie nicht mitmachen dürfen, sodass auch schon die ersten angefangen haben mit Silben, mit ganz ersten Wörtern, mit im Leseband auch dabei zu sein.
1: Mit Abschluss des ersten Durchgangs startet nun bereits der zweite. Bei diesem sind 11 Schulen mit dabei. 3 weitere kommen zudem noch dazu. Dass die Aktion bei den Schülern bisher gut ankommt, zeigen Philipp, Lana und Elisabeth von der Regenbogenschule Ellihausen.
4: Ich finde ein Leseband toll, dass man auch alleine lesen kann und mit Freunden.
5: Also ich lese auch sehr gerne. Mir gefällt es, dass man da dann auch neue Bücher sozusagen kennenlernt. Ja, mir gefällt es vor allem, dass man auch manchmal alleine lesen kann.
1: Bisherige Ergebnisse zeigen, dass die Anwendung der Methoden zu Verbesserungen beim Lesen führen. Möglicherweise können so die erschreckenden Zahlen in Deutschland verbessert werden.
6: Das war Felix Halbke über das Lesefest an der Uni Göttingen. Ein ganz tolles Projekt, wie ich finde. Denn Lesen ist nicht nur wichtig, sondern macht auch richtig Spaß. Ich lese zum Beispiel immer gern eingekuschelt auf dem Sofa und den Espresso dazu. Den hat jetzt Sabrina Carpenter für uns.

0: Mit der Frage, was ein Körper über sich und sein Innenleben erzählt, begann Annette von Keudell ihre künstlerische Forschungsreise. Damit verband sich für sie auch die Frage, wie der Körper wahrgenommen wird und welchen Zumutungen und Zuschreibungen er dabei ausgesetzt ist. Sie hinterlassen sichtbare Spuren und vorstellbare Spuren in den Arbeiten der Hamburger Künstlerin. Die Galerie Alas widmet ihr nun eine Ausstellung. Für unsere Reihe im Gespräch hat sich Tina Fiebiger mit Annette von Keudell zu einem Ausstellungsrundgang getroffen. Sie hören hier einen Ausschnitt aus ihrem Gespräch.
1: Annette, dein Thema sind ja Körper, Körperwelten, muss man sagen. Was sie selber von sich preisgeben und was ihnen zugemutet wird und was in dieser Konfrontation passiert. War das immer schon so ein Impuls, da rein zu kriechen quasi?
2: Ja, also in der Tat habe ich, als ich im Studium war, ich habe ja bei Valley Export studiert in Berlin und bin dann natürlich auch geprägt worden. Also ich habe mit Malerei angefangen und habe auch schon Körper gemalt, auch gezeichnet und bin dann in diese Medienkunst reingekommen. Und wie das im Studium so ist, man beschäftigt sich ganz viel mit sich selbst und auch mit eigenen Erlebnissen natürlich. Da war für mich immer schon wichtig mein Erleben, aber auch natürlich das Leben der anderen. Und was ist die Bedeutung des weiblichen Körpers? Und das war vor 30 Jahren schon so. Also wie wird der behandelt? Wie wird er gesehen? Wie wird er auch verletzt? Also eben nicht nur durch reale Verletzungen, sondern auch Verletzungen durch Blicke, durch Verhalten.
1: Es hat auch was mit Berührungen zu tun.
2: Es hat was mit Berührungen zu tun.
1: Die zumutbar sind oder eben nicht. Und die Berührbarkeit, das, was jeder Körper aussagt.
2: Ja, es geht um Berührung. Es geht aber auch, ich muss mich kurz zurückversetzen, so in die damalige Zeit. Also das ist zum Beispiel ein sehr altes Bild. Da geht es eben auch um Archetyp. Weiblich gelesener Körper, damals sagte man natürlich Frauenkörper, das bin ich, und habe dann das kollagiert. Damals hatten wir alle noch Schambehaarung. Ich habe das jetzt vor 10 Jahren nochmal verändert, dann die Behaarung weggenommen. Und das ist ja auch wieder ein männlicher Blick. Also was macht das mit uns Frauenkörper? Also erst Haare, dann doch nicht Haare, dann wieder. Also im Moment ist es alles glatt. Also der weibliche Körper, der wird verändert durch Blicke, durch Wahrnehmung und eben als konnotiert durch den männlichen Blick.
1: Was nehmen wir von uns wahr und wie werden wir wahrgenommen und was macht das mit uns?
2: Genau, es ist dieses, dass ich mich selbst, und ich glaube, da bin ich nicht die Einzige, mich auf einmal wahrnehme und mich verhalte durch die Blicke anderer. Das war für mich auch immer so ein Forschungsthema. Also wie finde ich zu meiner eigenen Identität in meinem Körper zu sein, ohne das durch andere Blicke zu sehen? Also eine andere Wahrnehmung, also einfach durch mich heraus.
1: Durch den Blick deformiert werden.
2: Ja, genau. Durch den Blick deformiert werden. Geben wir 30 Jahre später, das ist für mich so dieses, der Tunnel, also das ist für mich so diese Orte, wo man als Frau oder als weiblich gelesener Körper, Mensch durchgeht und eigentlich ist mit Angst behaftet, also es ist ein eher gefährlicher Ort und dieses, was macht das mit mir, in diesem Ort zu sein, an diesem Ort, und diese Dekonstruktion des Körpers, der dann in diesem Raum sich auch auflöst. Also der ist gleichzeitig präsent, aber auch im Verschwinden. Das ist eine ganz emotionale Geschichte auch, wenn ich mich in diesem Raum aufhalte, dass ich mich da drin auflöse.
1: Die gefangen, dass sich gefangen fühlen durch diese Netzstrukturen, die so bedrängt sind, dass sich letztendlich der Körper in einzelner Elemente auflöst. Also er kann nicht mehr laufen.
2: Er kann nicht mehr laufen.
1: Und er kann nicht mehr denken.
2: Auch nicht mehr denken. Und es ist so dieser Blick nach innen, also dieses in sich Verschwinden.
1: Kein Ort nirgends. Yes. Dieser Ort Verschwinden ist
2: ja
1: das.
2: Kein Ort nirgends. Ja, das passt sogar ganz gut. Und was ich hier mag, kollagiere ja, ist dieses ganz Reale. Hier ist ein Taschentuch, da liegen Kippen rum. Also diese Präsenz wahrnehmen zu können, so, da ist der reale Ort und das andere ist wie ein inneres Gefühl. Und ich bin damit austauschbar als weibliches Wesen. Also wie was passiert da drin in diesem Raum?
0: Das war Tina Fiebiger im Gespräch mit Annette von Keudell über ihre Ausstellung mit Körperwelten in Fotografien, Videoskulpturen und Installationen in der Galerie Alas. Ihre Arbeiten werden dort noch bis zum 30. Mai vorgestellt. Geöffnet ist die Ausstellung montags bis freitags von 10 bis 13 Uhr sowie von 15 bis 18 Uhr. Außerdem samstags von 10 bis 13 Uhr. Das vollständige Interview mit Annette von Keudell, das können Sie auf unserer Website unter stadtradio-göttingen.de anhören. Und hier im Programm geht's jetzt auch weiter mit Kunst, und zwar mit der Kunst der Rockmusik von und mit Bon Jovi.

0: Bon Jovi hier bei Mittendrin Kompakt im Stadtradio Göttingen. Sie hören unser Wochenendmagazin mit den interessantesten Beiträgen der Woche. Und jetzt geht's hier im Radio ums Radio. Genauer gesagt um eine unserer Bürgerfunksendungen. Da ist ja gefühlt alles vertreten und in der Unistadt Göttingen natürlich auch das studentische Leben. Damit beschäftigt sich das Campusradio Gehört, das hier eine eigene Sendung hat. Mehr darüber hören Sie jetzt von Chefredakteurin Sophie Bross, die ich interviewen durfte. Sophie, könntest du uns erstmal erzählen, was Gehört überhaupt ist?
1: Gehört ist das Campusradio der Uni Göttingen. Wir sind eine Gruppe von Studierende für Studierende tatsächlich. Und wir sind einfach alle ein bisschen journalistisch begeistert und machen gerne ein bisschen Radio für Studierende.
0: Ihr macht hier bei uns im Stadtradio ja jeden ersten, dritten und wenn vorhanden auch fünften Mittwoch im Monat von 20 bis 22 Uhr eure eigene Sendung. Was behandelt ihr denn da konkret für Themen? Wieso sollte man da einschalten?
1: Ja, genau. Also unsere Radiosendung ist so im Endeffekt unser Kern. Das gab's schon immer, also seitdem wir gegründet wurden. Und die läuft halt auch eben hier im Stadtradio immer live. Das freut uns auch, dass wir hier immer so live schön moderieren können aus dem B-Studio. Und genau, es geht halt eben um die Universität, um das studentische Leben, aber halt auch einfach um Themen, die uns selber sehr interessieren, weil es eben von Studierende für Studierende ist und wir denken, was uns interessiert, das interessiert sicherlich auch andere Studierende. Im Endeffekt sind wir dann einfach unsere eigene Zielgruppe. Aber ich denke auch, dass es sehr spannend sein kann für Leute, die nicht studieren.
0: Du hast eben gesagt, dass die Sendung das Herzstück von Gehört ist. Was macht ihr denn neben der Sendung noch?
1: Ja, wir machen so einiges, nämlich neben der Live-Sendung ist ja auch Podcast sehr groß. Deshalb haben wir auch noch einen eigenen Podcast, immer überall, wo es Podcasts gibt. Der kommt immer jeden Sonntag nach der Sendung raus. Also da verarbeiten wir eben die Beiträge, die jeden Mittwoch dann bei uns in der Sendung laufen, immer nochmal in einem extra Podcast mit einer extra Moderation. Einfach nur, weil wir uns denken, vielleicht ist es ein bisschen zu schade, wenn sie einmal laufen und dann kann man sie nie wieder hören. Deshalb einfach nochmal ein Podcast. Dann, wenn man keine Lust auf Radio hat, gibt's auch bei uns eine Webseite. Da sind Blogbeiträge drauf. Da sind auch richtig gute, kann ich empfehlen. Natürlich. Und ansonsten haben wir auch ein Musikressort bei uns. Wenn man einfach nur Lust hat, ein bisschen Musik den Leuten näher zu bringen oder gute Songs auszusuchen. Und wir haben Social Media, einfach Instagram oder TikTok. Also wenn man Lust hat, kann man da auch ein bisschen was gestalten und Videos machen. Wir haben auch sehr tolle Memes.
0: Es ist also sehr vielseitig, was ihr macht. Was glaubst du, sind noch gute Gründe, warum man bei Gehört mitmachen sollte?
1: Einfach um ein bisschen erste journalistische Erfahrung zu sammeln, würde ich sagen. Und bei uns ist das Motto, alles kann, nichts muss, weil wir wissen ja, das Studium geht meistens vor und man hat nicht so die Kapazitäten. Aber wenn man einfach mal vorbeikommt oder einfach mal einen Blogbeitrag schreibt oder was ausprobieren möchte, geht das immer fit. Dazu ist die Community bei uns auch richtig nett, weil wenn man auch keine Ahnung hat, wie zum Beispiel jetzt Audacity funktioniert oder wie man einen Beitrag aufnimmt, kann man immer jemanden in der Gruppe fragen und irgendwer wird dir da schon helfen und das kurz erklären.
0: Wer studiert und auch selbst etwas Radioluft schnuppern möchte oder einfach journalistische Erfahrung sammeln, kann zum nächsten Einstiegsabend kommen. Der findet am Montag, den 4. Mai um 19 Uhr im KWZ 3601 statt. Weitere Infos zum Campusradio und ein Link zu ihrer Website finden Sie auf unserer Homepage. Die nächste Sendung von Gehört, die läuft dann regulär wieder nächsten Mittwoch von 20 bis 22 Uhr hier auf der 107,1.

0: Bei Ausstellungen in Göttingen ist Wolfgang Hiltscher eher selten mit seinen Arbeiten anzutreffen. Auch als Mitglied im Kreis beteiligt sich der Göttinger Künstler nicht an jeder Gemeinschaftsgalerie. Dennoch wurde die Jury des Kunstpreis Deutschland auf seine Bildmotive, Objekte und Skulpturen aufmerksam, besonders auf sein skulpturales Schauspiel Überführung des Heiligen Hauses. Sie nominierte ihn unter 174 Bewerbungen für die Liste mit 40 preiswürdigen KandidatInnen und eine mögliche Auszeichnung im Juni. Tina Fiebiger hat mit Wolfgang Hiltscher über seine künstlerische Arbeit und seine Bewerbung um den Kunstpreis Deutschland gesprochen. Wir hören jetzt einen Ausschnitt aus dem Interview.
1: Wolfgang, bei Ausstellungen hier in Göttingen machst du dich ja eher rar. Es sei denn bei der Gemeinschaftsausstellung des Kreis 34. Wie kommt es, dass du dich dann für einen Kunstpreis Deutschland-Wettbewerb beworben hast?
2: Naja, noch nicht wirklich mit Erfolg. Ich bin lediglich nominiert.
1: Ist doch schon mal was.
2: Aber ist da irgendwie so eine Ambivalenz? Auf der einen Seite möchte man sich nicht exponieren, weil man etwas produziert, was ja sehr viel von einem selber preisgibt. Und auf der anderen Seite zieht es einen aber dann doch auch wieder in die Öffentlichkeit. Man möchte ja schon irgendwie gewertschätzt oder etwas Ähnliches werden. Beim Kreis 34 Einzelausstellung mache ich schon allein deshalb nicht, weil ich nur sehr wenig produziere. Bei mir dauern die Arbeiten immer sehr lange. Das sind lange Entwicklungsprozesse. Es ist auch so, dass ich mich, glaube ich, zu einer Einzelausstellung gar nicht getrauen würde, weil man dazu sehr im Rampenlicht wäre. Dieser Kunstpreis Deutschland, ich habe mal ein bisschen gestöbert bei den Preisen, die es da so gibt und habe mir dann gedacht, okay, da machst du dann da mal mit. Ich meine, das Produkt ist ja fertig, was man da einreicht und zwar digital und es war ein geringer Aufwand und insofern Kosten-Nutzen standen in einem guten Verhältnis und dann ist das Ganze in Vergessenheit geraten bei mir, bis ich dann so eine E-Mail bekam, dass ich nominiert wurde und ich bin selber auch ziemlich überrascht, weil es sind ja immerhin 500 Arbeiten. Ja, ich habe nicht damit gerechnet, dass ich da nominiert werde.
1: Zumindest in die Endrunde zu kommen?
2: Ja, das mag einen ehren. Ich selbst messe dem wenig Bedeutung bei, und zwar tatsächlich, weil das Objekt ist fertig und das Interessante für mich war die Entwicklung hin dazu, also das Ganze zu produzieren und wie es dann da so steht. Das, was dann folgt, dem messe ich eigentlich wenig Bedeutung zu. Ich ziehe etwas aus der Herstellung dieses Objekts, aus meinen Arbeiten.
1: Was du vorhin schon beschrieben hast, dass du sehr lange an einer Arbeit reflektierst, also der ganze Prozess recht umwegreich ist.
2: Ja, ja, das beschreibst du schon ganz gut. Also ich denke immer sehr viel, nicht? Und dann kriege ich irgendwann, ich will nicht sagen einen Rappel, aber irgendwie sehe ich dann was, zum Beispiel meine Leinwand, irgendwie ein angefangenes Bild, wo ich nicht weitergekommen bin und dann habe ich vielleicht eine Idee, setze das dann fort, aber ohne jetzt ein klares Ziel zu haben, was mir nicht gelingt ist, mir ein Thema zu setzen, zum Beispiel bei diesem Objekt geht es ein bisschen um den Verlust von Spiritualität in der Moderne, aber das stand nicht am Anfang, also ich sage mir nicht am Anfang, hier Wolfgang, du musst jetzt ein Bild machen über die Spiritualität. Und dann nimmst du dann die Geschichte von diesem Haus der Maria, was dann da Engel geleitet über den Ozean da getransportiert wird, sondern das Ganze entwickelt sich dann erst durch Zufall. Ich finde irgendwie eine Sache interessant und im Prozess formiert sich dann irgendwann etwas, was dem Ganzen Sinn gibt, würde ich sagen. Am Anfang stehen die Materialien, wie zum Beispiel da waren Bleireste von mir, die lagen neben dem Haus und verrostetem Draht. Und hatte auch noch Pappmaché und dann habe ich dann mit dem Blei angefangen, ein Boot zu machen. Und dann formiert sich das Ganze und in dem Prozess entwickelt sich dann eigentlich aus meinem Tun ein Sinn. Und der Sinn, der materialisiert sich dann und dann ist das Objekt irgendwann fertig und ich befinde es für gut. Dieser Titel, der kommt dann auch irgendwie, als man mich dann darüber benachrichtigt, dass ich dann nominiert bin, habe ich mir dann tiefere Gedanken darüber gemacht und in der Tat, der Titel, der passt.
1: Die Überführung des Heiligen Hauses.
2: Ja, das Objekt vor ein paar Jahren hatte ich das in der Jahresausstellung vom Kreis 34 und das ist von der ersten Wirkung her sehr depressiv und belastet. Also da ist auf dem Bleiboot ist so eine Art Kapelle drapiert, die steht aber auf irgendwie so einem Gitter. Und davor so als Galionsfigur ein kopfloser Engel aus so einem Draht, den ich bei uns zu Hause gefunden habe. Nicht? Also das Ganze hat schon eine depressive Wirkung, aber durch den Titel merkt man und auch durch dieses Bleiboot, was ja auch sehr stabil ist, könnte man sagen, das ist keine Flucht, die dargestellt wird, sondern eine gerichtete Bewegung von A nach B eine Überführung. Die Anmutung ist zwar depressiv, aber wenn man sich tiefer da reinbegeben würde, dann würde man sagen, Spiritualität ist in einer schwierigen Zeit, aber es geht doch in eine hoffnungsvolle Zukunft.
0: Das war Tina Fiebiger im Gespräch mit Wolfgang Hiltscher über die Nominierung des Göttinger Künstlers für den Kunstpreis Deutschland, der im Juni vergeben wird. Eine etwas ausführlichere Version des Interviews finden Sie zum jederzeit Nachhören auch nochmal auf unserer Website unter stadtradio-göttingen.de.

0: wir schon hier in unserem Wochenendmagazin ja immer so ein bisschen auf die vergangene Woche zurück. Jetzt schauen wir allerdings schon mal auf die kommende Woche. Das ist hier im Landkreis Göttingen nämlich die Mach-Mit-Woche. Bei der präsentieren sich Angebote im Landkreis, bei denen man sich ehrenamtlich engagieren kann. Unsere Reporterin Amy Dix stellt für die über 140 Angebote dreimal stellvertretend vor.
1: Die lang erarbeitete Rente ist in Sicht. Endlich ist genügend Zeit für große Reisen, lange Ausflüge und eine stressfreie Zeit. Allerdings fehlt der Arbeitsalltag doch manchmal. Die typischen Routinen, der Plausch mit KollegInnen, die stetig anfallenden Aufgaben und die passende Anerkennung dafür. Den Workshop Endlich in Rente und dann bieten Maria Weiß, die Leitung des Freiwilligenzentrums Bonus und die freiwillige Mitarbeiterin Annette Andresen am 4.5. an. Wen spricht diese Aktion denn an?
2: Alle, die in Rente sind oder in Rente kommen wollen und sich einfach ein bisschen klar werden wollen, was mache ich denn jetzt dann mit meiner Zeit?
1: Sie bieten einen bunten Überblick für Menschen, die in Rente gehen. Auch Themen wie eine knapp bemessene Rente und wie sie ihre Rente aufstocken können, werden behandelt. Warum liegt Ihnen dieser Workshop zum Thema Rente am Herzen?
2: Die Rente hat ja auch was vom letzten Lebensabschnitt. Wenn man die ersten beiden Buchstaben vertauscht, von Rente kommt man auf Ernte. Und das ist so etwas, wo wir gerne hinwollen. Also diesen Lebensabschnitt wirklich positiv zu sehen und konstruktiv nutzen zu können.
1: Die Rente gilt oft als unterschätzter Lebensabschnitt. Und es ist hilfreich, sich Gedanken über die Gestaltung der Rente zu machen. Besonders der Übergang in die Rente kann Probleme bürgen, da Strukturen wegfallen, die vorher eine gewisse Sinnhaftigkeit gegeben haben. Ziel dieser Aktion ist, dass jeder in Rente gehende Mensch sich überlegt, was für sich persönlich der beste Weg ist. Die Aktion Akaraka am 13.05. ist die perfekte Gelegenheit, auf eigene Faust Gemüse anzupflanzen. Im Familienzentrum der Samtgemeinde Hattorf am Harz haben Sie die Möglichkeit, bis zu 30 verschiedene Gemüsesorten anzubauen, zu pflegen, zu ernten und anschließend mit anderen Familien zu verwerten. Mehr Details über die Aktion erfuhr ich von Frau Sina Behre. Für wen ist die Aktion Akaraka denn geeignet?
3: Die Aktion bietet sich als Familienprojekt an, wo die Familie als Gemeinschaft zusammen auf unserem Acker Gemüse anbaut und pflanzt. Und am besten für Kinder ab 5 Jahren.
1: Die Aktion entstand auf der Idee, dass Familien, die keinen Balkon oder Garten besitzen, die Möglichkeit haben, selbst Gemüse anzubauen und eine gewisse Verbindung zur Regionalität entwickeln können. Mit dem Gemüse, das frisch geerntet wurde, kann gekocht und neue Rezepte ausprobiert werden. Gibt es dann außerhalb der Mach-Mit-Woche die Möglichkeit, vorbeizukommen?
3: Wir treffen uns einmal wöchentlich, jeden Mittwoch von 15 bis 16 Uhr. Wir schauen noch, dass wir die Sommerferienzeiten abdecken können, indem jede Familie sich um ein Beet kümmert und das pflegt, dort Unkraut jätet. Darüber hinaus finden dann noch gemeinsame Kochaktionen, Feste oder ein gemeinsames Picknick auf dem Acker statt.
1: Gerade Ehrenamtliche können sich als sogenannte Ackerbuddy registrieren. Dort haben sie dann die Möglichkeit, Aktionen zu begleiten und Feste mitzuplanen. Sie sind ein echter Tierfreund und möchten den Vierbeinern etwas Gutes tun? Der Tierschutzverein Osterode und Umgebung e.V. nimmt Fund- und Abgabetiere in ihrem Tierheim auf und leistet dort wichtige Arbeit. Dort werden sie gepflegt und weitervermittelt. Die Aktion Zaunbau und Außenarbeiten im Tierheim Osterode findet vom 4. bis 8. Mai statt. Ich sprach mit der zweiten Vorsitzenden, Frau Antje Meira-Gebel. Welche Aufgaben fallen denn täglich im Tierheim an?
4: Das Wichtigste ist erstmal, die Tiere zu versorgen, also füttern, die Räume reinigen, dann viel Wäsche waschen. Manche Tiere brauchen Medikamente, die werden gegeben. Die Hunde kommen regelmäßig in den Auslauf. Und wenn dann noch Zeit ist, kann man sich auch gut noch mit den Tieren beschäftigen, um sie an den Menschen zu gewöhnen. Also die Katzen streicheln, mit ihnen spielen, Gassi gehen mit den Hunden.
1: Im Tierheim ist also ganz schön viel zu tun. Deswegen ist besonders die ehrenamtliche Hilfe gerne gesehen. Gerade Aufgaben wie der Zaunbau und Außenarbeiten fallen in den Hintergrund, sind aber für die Sicherheit und Zufriedenheit der Tiere wertvoll. Wieso ist der neue Zaun denn so wichtig?
4: Wir haben im Moment im Außenbereich einen doch recht in die Jahre gekommenen Maschendrahtzaun, der schon oft geflickt ist und wo einfach die Tiere sich unten drunter durchschieben können. Wir haben jetzt schon 2-mal gehabt, dass die Tiere dann das Gelände verlassen. Das ist natürlich nicht so schön. Wenn die im Auslauf sind, sind die ohne Betreuung. Und dann müssen wir sicher sein, dass die im Auslauf bleiben.
1: Bei der Mach-Mit-Aktion ist Lust und Freude am Handwerk gefragt. Deswegen wird um festes Schuhwerk und Arbeitskleidung gebeten. Während der Aktion hat man nicht direkten Kontakt zu den Tieren, bereitet ihnen aber trotzdem eine große Freude. Das Tierheim freut sich auch über helfende Hände an vereinzelten Tagen. Um eine Anmeldung wird jedoch gebeten. Wenn Sie außerhalb der Mach-Mit-Woche helfen möchten, melden Sie sich bei dem Tierheim Osterode.
0: Mehr zu den Angeboten der Mach-Mit-Woche erfahren Sie auch bei uns auf der Homepage. Und an dieser Stelle ein Dankeschön an alle, die sich freiwillig und ohne Geld dafür zu bekommen für andere einsetzen. Vielen, vielen Dank für Ihr Engagement.
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0: The Game und 50 Cent waren das hier bei Mittendrin Kompakt. 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Schalten Sie also gern ein und genießen Sie bis dahin noch das Wochenende. 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

hatten als erstes den Titel Si no puedo verla und wollen uns noch den Titel Kanja anhören, bei dem auch die Sängerin Sandra Carrasco mitwirkt.

dem indischen Gitarristen Debashish Bhattacharya, einem Musiker, von dem es heißt, dass er die Slide-Gitarre in die klassische indische Musik eingeführt hat. Im Jahr 2017 veröffentlichte er das Album Hawaii to Calcutta, A Tribute to Tao Moe, ein Tributalbum für den Musiker Tao Moe aus Hawaii, der von 1908 bis 2004 gelebt hat, der in den 30er und 40er Jahren in Indien aufgetreten ist und zeitweise auch dort gelebt hat und der mitverantwortlich für die Einführung der Slide-Gitarre in Indien war. Wir hören von dem erwähnten Album den Titel The Island Romance, geschrieben von Debashish Bhattacharya.

Wir hörten von dem erwähnten Tributalbum des indischen Gitarristen Debashish Bhattacharya für den Gitarristen Tau Moe aus Hawaii noch einen weiteren Titel. Dieses Mal einen Titel aus Hawaii, Aloha Oe, einen der am meisten verbreiteten Songs in der Geschichte Hawaiis. Nachdem wir also die Musik von dem Tributalbum von Debashish Bhattacharya für den Musiker Tau Moe aus Hawaii gehört haben, wollen wir uns auch noch anhören, wie die Musik von Tau Moe selbst geklungen hat. Remembering the Songs of Our Youth heißt ein Album, das 1989 erschienen ist. Interpreten waren die Tau Moe Family, das heißt der Gitarrist Tau Moe, seine Frau Rose Moe als Sängerin und weitere Familienmitglieder. Das Album enthält Songs aus den 20er Jahren aus Hawaii. Wir hören zwei Titel von diesem Album.

Wir wollen zum Abschluss der Sendung noch an Ascha Bosle erinnern, die am 12. April im Alter von 92 Jahren gestorben ist. Sie gilt als Königin des Bollywood. Das heißt, sie nahm als Sängerin für Bollywood-Filme die Songs auf, zu denen die Filmschauspielerinnen in den Filmen dann die Lippen bewegten. In über 1000 Filmen ist sie zu hören. Sie gilt als die Sängerin mit den meisten Studioaufnahmen weltweit. Weit über 10.000 Aufnahmen hat sie gemacht. Eine Sängerin der Superlative. Entsprechend groß war die Trauer in Indien auf die Nachricht von ihrem Tod. Wir hören zwei Titel von Ascha Bosle: Take Another Talk und Relationships Grow Slowly. So die englischen Titel. Soweit die Zeit reicht, hören wir auch noch den Titel A Brimful of Asha der britisch-indischen Rockband Corner Shop. Ein musikalisches Denkmal, das die Band Corner Shop der Sängerin Ascha Bosle gesetzt hat. Und auch der erfolgreichste Titel der Band Corner Shop in ihrer langen Geschichte. Bevor wir diese Titel hören, möchte ich mich verabschieden. Mein Name ist Thomas Sanischowski. Diese Sendung wird am 11. Mai um 11 Uhr noch einmal wiederholt. Eine neue Sendung mit Musik aus Asien gibt es am Sonntag, den 7. Juni um 14 Uhr.

0: Sie hören Forsthausens Tonstube. Die Personen in dieser Sendung: Hans Friedrich Forsthausen, genannt Hafi, dann dessen virtueller Freund und Nachbar Heinz Herbert.
1: Tja, Tag auch. Ich bin Landwirt und mache hier gern im Radio mit.
0: Und gegen Ende der Sendung in der Waldgeschichte die Tiere Bär, Hirsch, Hase, Eule und andere. Alle Personen dieser Sendung werden gesprochen von Wolfgang Meinert. Ich trage auch die redaktionelle Verantwortung.

0: So, Hans-Herbert, die Sendung geht los. Womit fangen wir denn an?
1: Ich meine, wir sollen den Hörern einen Überblick geben, was sie denn in dieser Stunde erwartet.
0: Ja, das ist doch ein guter Plan. Was, liebe Hörer, was erwartet Sie in dieser Stunde? Ja, dann fangen wir an, Hans-Herbert. Was senden wir denn hier?
1: Ja, wir senden zum Beispiel, ja, du machst, denke ich mal, wieder deine Spontanumfrage.
0: Ja, genau, die Spontanumfrage. Und dann gibt es den Denkanstoß.
1: Ja, da habe ich neulich auch mal mitgemacht.
0: Den Denkanstoß. Und was gibt's noch?
1: Ja, mir gefallen auch immer, das machst du ja dieses Mal bestimmt auch wieder, die Themennachrichten. Das sind so Nachrichten, liebe Hörer, die hören Sie sonst so garantiert nicht. Weil die sind eben ja anders oder sie haben eben eine längerfristige Bedeutung. Das sind die Themennachrichten und sie werden nach Themen sortiert.
0: Ja, genau. Was haben wir noch? Ja, du, Hans-Herbert, erzählst was Absonderliches aus deinem Leben.
1: Hör mal, ich erzähle gern was aus meinem Leben, aber absonderlich, das will ich jetzt mal überhört haben.
0: Gut, Hans-Herbert berichtet aus seinem Leben. Haben wir alles?
1: Ja, die Waldgeschichte haben wir noch.
0: Ja, genau, die Waldgeschichte, da erleben Tiere Menschliches. Gegen Ende der Sendung kommt diese Waldgeschichte. Und ansonsten haben wir viel Musik.
2: Dies ist Danny Gugolz, Peter Müller sowie Jean-Pierre Bertrand und Frank Muschalle mit Emmons Warlock Boogie vom Album Piano Brotherhood aus dem Jahre 2015.

Jetzt kommen wir zu unserem Denkanstoß. Das Richtige tun, das klingt oft einfacher als es ist. Viele von uns spüren sehr genau, was richtig wäre. Und doch zögern wir manchmal, zum Beispiel wenn Ablenkungen da sind oder Hindernisse auftauchen. Aber wenn du dich wirklich danach sehnst, das Richtige zu tun, kannst du diesen Weg auch gehen. Dazu braucht es manchmal Stärke und manchmal Mut. Stell dir vor, du nimmst dir vor, regelmäßig Sport zu machen. Nach einem langen Arbeitstag ist die Couch zwar verlockend, aber genau hier entscheidet sich etwas. Gehst du trotzdem los, wächst nicht nur deine Fitness, sondern auch deine innere Stärke. Oder denke an ein schwieriges Gespräch, das längst überfällig ist. Es kostet Überwindung, es zu führen. Doch wenn du es tust, gewinnst du Klarheit, Selbstvertrauen und oft auch Respekt. Jede gemeisterte Herausforderung verleiht dir eine tiefere innere Kraft und ein stärkeres Standvermögen. Deine Fähigkeit nimmt zu, allem ins Auge zu sehen und zuversichtlich und angemessen zu agieren. Das Richtige zu tun ist selten der leichteste Weg, aber es ist der, der dich wachsen lässt. Wann gibt es bei dir die nächste Gelegenheit dazu?

Aloha Oe mit Johnny Cash vom Album Ain't No Grave, das 2010 veröffentlicht wurde, als Johnny Cash schon 7 Jahre tot war. Dies sind Simon & Garfunkel mit Feeling Groovy.

Gleich gibt es unsere Spontanumfrage. Heute wird es um die Frage gehen, was würden Sie Jüngeren raten? Liebe Hörer, was würden Sie eigentlich antworten, wenn ich Sie fragen würde? Was würden Sie Jüngeren raten? Einige Antworten gibt es gleich.

0: Das war Feeling Good mit Celia Pavey. Sie hören Forsthausens Tonstube. Wir kommen jetzt zu unserer Spontanumfrage. Die entsteht so, wenn ich einen interessanten Menschen kennenlerne, hole ich mein Mikrofon aus der Tasche und stelle ihm eine Reihe von Fragen. Die Situationen sind anders, die Menschen sind anders und dadurch auch die Tonqualität. Ich bitte dafür um Nachsicht. Heute geht es um die Frage, was würden Sie Jüngeren raten?
1: Das Schulsystem bereitet uns doch gut vor, aber die Fähigkeit, eine Prüfung zu schreiben, heißt nicht gleich, dass man das Fach auch beherrscht und andersrum. Also wenn man das Fach beherrscht, heißt es nicht gleich, dass man eine gute Prüfung schreibt.
2: Jüngeren raten? Ja, ich würde Jüngeren raten, wirklich zu glauben, dass sie in Ordnung sind und dass sie sich einfach noch selber mehr sich selber entwickeln wollen und dass sie danach streben, wirklich ihre Fähigkeiten und Talente auszuüben und dafür dankbar zu sein.
0: Was würden Sie Jüngeren raten?
3: Ein Ziel zu haben.
4: Dass man nicht einen immens großen Freundeskreis braucht, dass man vielleicht eine Handvoll Freunde reicht auch total aus, wenn man die hat, mit denen man denen man vertrauen kann, die einen kennen. Es reicht wirklich 3, 4, 5 gute Freunde zu haben. Man braucht nicht irgendwie 20, 30, 40 Freunde.
5: Schwere Frage, was würde man ihnen raten? Also ich kann nur sagen, dass man irgendwie, also jetzt wenn man Kinder hat, merkt, die gehen durch ähnliche Phasen wie man selber und man ja vielleicht als Eltern erst glaubt, man müsste sie irgendwie unterstützen oder sie davor schützen und am Ende merke ich, nein, jeder muss eben diese Erfahrungen machen, auch die schlechten Erfahrungen oder den Schmerz oder alles, was man da so empfindet, ist total wichtig. Man kann es oder man darf es ihnen eigentlich nicht wegnehmen, weil nur durch den Schmerz lernt man, Dinge vielleicht auch zu verändern oder überhaupt sie wahrzunehmen, wie es ist. Und ich glaube, wenn man glücklich werden will im Leben, dann muss man nicht sagen, ich versuche so ein Leben zu führen, wo alles gut ist, sondern vielleicht auch mal Dinge zu machen, wo ich weiß, die sind riskant oder da weiß ich nicht, wie es ausgeht. Weil man daran wächst. Und wenn man das nicht hat, diese Hürden, dann wächst man nicht. Dass man sich Dinge vielleicht auch trauen soll zu machen. Also wenn man denkt, ich habe die Idee, was weiß ich, jetzt diesen Job anzufangen, ja, dann fange ich ihn halt an. Das Beste, was einem passieren kann, ist, dass es ganz furchtbar ist und man eine Entscheidung trifft, die vielleicht für den nächsten Abschnitt besser ist.

0: Die Comedian Harmonies aus dem Jahre 1930. Die Themennachrichten.
1: Umwelt, Erziehung, soziale Bildung, Sport.
0: Technik. Roboter hängen Menschen ab. Beim Halbmarathon in Peking haben humanoide Roboter ihre menschliche Konkurrenz klar abgehängt. Der siegreiche Roboter der Marke Honor legte die 21 Kilometer in 50 Minuten zurück. Damit unterbot er den im März aufgestellten Halbmarathon-Weltrekord von Jakob Kiplimo aus Uganda um 7 Minuten. Das Rennen verdeutlichte auch die rasante technische Entwicklung. Bei der ersten Roboterteilnahme in 2025 benötigte die schnellste Maschine mit 2 Stunden und 40 Minuten noch die dreifache Zeit und wurde ferngesteuert. Der diesjährige Sieger navigierte vollautonom. Verbraucherschutz. Handykauf ohne Vertrag günstiger. Ein Smartphone ohne Mobilfunkvertrag zu kaufen ist oft deutlich günstiger als Bündelangebote großer Mobilfunkanbieter. Über eine Laufzeit von 24 Monaten ließen sich so durchschnittlich rund 25% sparen, berichteten die Zeitungen der Funke Mediengruppe. Wenn man sein Handy länger als 2 Jahre benutzt, lässt sich noch deutlich mehr sparen. Bei den Gebühren für Gespräche und Surfen lohnt es sich oft, die Discounter-Tarife anzuschauen. Vergangenheit. Keine staatliche Briefzustellung mehr in Dänemark. Die staatliche dänische Post, genannt Post Nord, verteilte am 30. Dezember 2025 zum letzten Mal Briefe an die Haushalte im Land. Sämtliche öffentliche Briefkästen sollen entfernt werden. Briefmarken werden nicht mehr verkauft. Seit der Jahrtausendwende sei die Briefmenge im Land um mehr als 90% gefallen, Tendenz sinkend. Im Frühjahr hatte das Unternehmen angekündigt, 1500 Stellen zu streichen. Die Briefdienstleistungen wurden privatisiert. Erziehung und Bildung. Social Media Konten gesperrt. Seitdem Social Media Nutzung in Australien für unter 16-Jährige nicht mehr erlaubt ist, wurden nach australischen Regierungsangaben bei Instagram und YouTube zusammen 4,7 Millionen Konten gesperrt. Die australische Kommunikationsministerin Wells sagte: "Wir haben allen getrotzt, die gesagt haben, es sei unmöglich. Australische Eltern könnten sich nun sicher sein, dass ihre Kinder ihre Kindheit zurückgewinnen können." Das Social-Media-Verbot soll die Auswirkungen schädlicher Online-Nutzung auf junge Menschen begrenzen. Recht und Gesetz. In Italien im Stau, Geld zurück. In Italien gibt es künftig Geld zurück, wenn man auf einer gebührenpflichtigen Autobahn wegen einer Baustelle zu lange im Stau steht. Die Verkehrsbehörde in Rom legte fest, dass dann ein Teil oder sogar die gesamte Summe der gezahlten Maut zurückerstattet werden muss. Die neue Regelung tritt ab Juni 2026 in Kraft und soll bis Ende des Jahres auf allen mautpflichtigen Strecken eingeführt werden. Die Entschädigung soll über eine App beantragt werden können. Geld zurück gibt es demnach schon, wenn die Fahrzeit auf einer Strecke von bis zu 50 Kilometern 10 Minuten länger dauert als üblich. Ab 3 Stunden Stau wird die Maut zu 100% erstattet, so der ADAC.

Das war Kina Grannis, Rollin' in the Deep aus 2011. Heinz Herbert, jetzt kommen wir zu deinem Beitrag. Warst du eigentlich auch jetzt am 1. Mai bei einer Kundgebungsfeier? Das ist doch manchmal so am 1. Mai. Nein, war ich nicht, aber ich habe selbst eine Mai-Ansprache gemacht vor meinen Tieren in meinem Kuhstall, damit die auch was haben davon, damit die wissen, wie die Stunde jetzt im Mai geschlagen hat. Und ich habe sie aufgezeichnet. Du hast sie aufgezeichnet? Ja, hier, bitte sehr, habe ich mitgebracht. Live war das. Liebe Tiere, das heißt liebe Kühe, Schweine, Ferkel und Gänse, ich begrüße euch zu dieser Mai-Kundgebung, denn heute ist ein ganz besonderer Tag. Immer zu Anfang des Monats Mai gebe ich bekannt, hier auf der, deswegen heißt das Mai-Kundgebung, dass jetzt die Wiesen und Weiden wieder für die Freisaison eröffnet sind. Das Wasser ist warm genug, falls ihr ein Bad nehmen wollt. Die Wiesen und Weiden sind wieder kräftig grün, sodass wir die Tore aufmachen können, um hinauszulaufen in den richtigen Frühling, kann man sagen. Nun höre ich einige kritische Fragen, warum sich dieses Jahr die Öffnung der Tore des Kuhstalls und auch der anderen Ställe verzögert hat. In der Tat kam es zu Verspätungen. Ich weise die Kritik jedoch drastisch zurück. Das lag nur daran, um den Ruf der Tiere von Großforsthausen nicht zu gefährden und weiterhin einen schönen, strahlenden Glanz bestehen zu lassen. Da mögen Fragen kommen, was denn für ein Ruf gefährdet sei. Ich sage es andersherum. Wenn ich nicht eingeschritten wäre, also ich muss ja sagen, einige Tiere haben sich beklagt, warum denn jetzt kurz nach dem Beginn des Wonnemonats Mai, wo alle schon mit den Hufen gescharrt haben, nach draußen zu kommen, warum das denn nochmal aufgehalten wurde. Ich muss euch sagen, ich habe einen kontrollierenden Blick auf euer Fell geworfen. Namentlich bei den Kühen und bei den Schweinen habe ich genau hingesehen. Ihr Schwarzbunten, ich freue mich, dass ich euch Holsteiner hier habe. Ich weiß, ihr seid ja nicht bunt, aber das heißt nun mal so. Schwarzbunt heißt das so, ich weiß, ihr seid nur schwarz-weiß. Aber egal. Ich musste feststellen, an den weißen Stellen eures Felles ist es gar nicht richtig weiß gewesen. Das war so grünlich-bräunlich. Nun sagten einige, ich hätte dies selbst verursacht. Das kann ich aber so nicht bestehen lassen. Außerdem kann ich nicht immer den Stall ausmisten, also regelmäßig habe ich auch noch andere Verpflichtungen. Ich habe jedoch genau gesehen, dass die weißen Flächen seitlich an den Kühen und auch unten, dass diese Stellen wohl hauptsächlich vom Liegen im Grünen, also im Stall, sich im Laufe der Zeit grünlich-bräunlich verfärbt hatten. Und darum bin ich mit Wasserschlauch und Waschbürste daran gegangen und habe das Ganze wieder abgespült und sauber gereinigt. Da sich diese Schmutzstellen in den Monaten der Winterzeit sich doch etwas festgesetzt hatten, brauchte ich dafür ein wenig mehr Zeit. Auch bei den Schweinen sahen die schönen Schinkenschenkel ähnlich verschmutzt aus. Ich fordere euch auf, in der nächsten Saison, wenn wir wieder drin sind, euch selbst mal mehr um Fell- und Hautpflege zu kümmern, dass ich nicht immer zusätzlich zum gelegentlichen Ausmisten noch vor dem Auftrieb nach draußen mit Schwammbürste und Wasserschlauch tätig werden müsste. Dann kann ich verspreche es euch und sehe die erwartungsvollen Gesichter und die zum Jubeln bereiten Pfoten, Hufe und Flügel sehe ich hier. Auch die Gänse melden sich. Ja, ich weiß es. Ihr seid froh, jetzt rauszukommen. Und wenn ihr das nächste Mal früher raus wollt, dann müsst ihr euch irgendwie sauberer halten. Ich kann euch nicht immer zu ausmisten, das werdet ihr sicherlich verstehen. Das müsst ihr auch mal selber machen. Darum gebe ich hiermit kund. Ich weiß, ihr könnt es nicht mehr aushalten. Ich gebe kund, dass jetzt hier im Mai, dass die offene Weidesaison eröffnet ist. Tore auf, rufe ich. Tore auf.
Und für die Nachbarsbauern im Hinterhof gibt es ein frühlingshaftes Grillfest. Das ist aber nicht für die Tiere, das ist für die Menschen. Ihr Tiere braucht euch nicht darum zu kümmern. Zählt auch bitte nicht nach, ob denn alle von euch noch vollständig dabei sind. Freut euch lieber auf den schönen Frühling. So viel zur Maikundgebung hier auf unserem Forsthausener Bauernhof bei Landwirt Heinz Herbert. Von Beifallskundgebungen bitte ich Abstand zu nehmen. Dies ist Honey Boy Edwards. Das war der letzte Vertreter des Mississippi Delta Blues mit Lowdown Dog aus dem Jahre 1976. Da war der Mann schon über 60 Jahre auf den Straßen unterwegs.

0: Jetzt gibt es unsere Waldgeschichte. Die binden wir ja gerne in diese Sendung ein, denn die Tiere des Waldes erleben Dinge, die uns auch irgendwie passieren könnten.
1: Liebe Hörerinnen und Hörer, wer von Ihnen jetzt gerne im Wald wäre, es aber nicht ist, lade ich ein, in den Tonkohlenwald zu folgen. Das ist fast so erholsam, wie direkt dort zu sein. Im Tonkohlenwald war es erst ganz heiß. Dann kam die Kaltfront und es gab Regen. Stürmisch war es auch. Aber das Wetter hat sich nun beruhigt. Biber sitzt vor seiner Biberburg und sinnt vor sich hin. Eichhorn springt heran.
2: Hallo Biber.
3: Hallo Eichhorn.
2: Biber, sag mal, du kannst doch gut nagen.
3: Ja, ich glaube schon.
2: Doch, ich weiß das. Du hast doch neulich uns was vorgeführt, was du alles kannst beim Nagen. Denn du warst doch neulich bei dem Nage-fortgeschrittenen Kurs in Kunsterspring, bei deinem Nagemeister.
3: Ja, ja, stimmt. Warum fragst du denn?
2: Weil ich dachte, ich kann ja auch nagen.
3: Du kannst auch nagen?
2: Ja, weißt du das nicht?
3: Ist mir nicht so in Erinnerung.
2: Ich bin ein Eichhorn. Sag mal, weißt du gar nichts von Eichhörnern?
3: Von Eichhörnern? Naja, du sitzt da oben in deinem Kobel und manchmal sammelst du Nüsse.
2: Ja, ja, diese Nüsse, die muss man aufnagen und darum habe ich meine langen Nagezähne, so wie du.
3: Zeig mal.
2: Tatsächlich, Nagezähne. Habe dich aber noch nie in einen Baum fällen sehen. Ist auch egal, brauche ich nicht. Ich sammle die Nüsse.
3: Ach so, ja. Ja, und nun?
2: Ja, sag mal, wenn du nicht so genau weißt, dass ich Nüsse benagen kann. Ich kann sie aufnagen, ich kann sie abnagen, ich kann da Löcher reinmachen, ich kann da Ornamente, was für Dinge. Also Verzierungen kann ich da reinnagen.
3: Ach so.
2: Ja, das weiß doch gar keiner. Nee, ich nicht. Siehst du, von dir habe ich gehört, du kannst Dämme bauen und sowas.
3: Ja, ja, Dämme schon.
2: Aber du kannst ja noch viel mehr, was ich da neulich gesehen habe. Du kannst sogar Möbel gestalten, also so Sitzliegen für Bär zum Beispiel.
3: Ja, das stimmt.
2: Von hinten war Bär herangekommen.
4: Ja, du hast mir neulich so einen Sitzliegestuhl genagt. Sehr elegant, aber zu klein. Ein Modell hast du gesagt, in irgendeinem Maßstab.
3: 1:17.
4: 1:17 war das. Was macht ihr denn hier?
3: Wir unterhalten uns gerade über verschiedene Nagekünste. Eichhorn sagt, es wüsste nicht, was ich alles könnte und ich wusste auch nicht, was Eichhorn alles nagen kann.
4: Och, ihr könnt beide nagen.
3: Ja, ja.
4: Wer kann eigentlich noch nagen?
3: Ja, weiß ich auch nicht. Wer kann noch nagen? Eule?
2: An Eule, oben auf den Baum.
3: Eule, wer kann noch alles nagen? Du weißt doch viel.
4: Ja, nagen kann Biber, nagen kann Eichhorn, nagen kann, glaube ich, auch Hase und viel mehr fallen mir da nicht ein.
2: Hat einer meinen Namen gerufen?
1: Hase kommt herangehoppelt.
3: Nee, eigentlich nicht, aber Eule hat von dir gesprochen.
2: Eule, du hast von mir gesprochen? Wieso?
4: Ich habe aufgezählt, welche Tiere alles nagen können. Das ist nämlich Biber, das ist Eichhorn und das bist du, Hase.
2: Ja, das stimmt. Ich kann auch nagen.
4: Was nagst du denn so?
2: Ich nage Möhrchen.
4: Aha.
2: Aber ich glaube, Waldmaus kann auch nagen. Waldmaus, wo bist du überhaupt?
1: Keine Antwort.
4: Komisch. Sonst ist sie doch immer in der Nähe. Waldmaus.
1: Es raschelt im Gras und Waldmaus kommt heran.
2: Guten Tag, was macht ihr hier?
4: Wir unterhalten uns übers Nagen.
2: Übers Nagen?
4: Ja.
3: Ja, Eichhorn hat die Idee, dass die Tiere des Waldes hier ihre Nagekünste mal allgemein vorstellen. Also keine Waldmeisterschaft im Sinne von, wer ist der beste Nagemeister, sondern wir Nagetiere zeigen unsere meisterhaften Nagekünste. Das ist die Idee von Eichhorn. Ist das so richtig wiedergegeben?
2: Ja, so kann man es sagen, ja.
4: Ja, das ist ja interessant. Aber ich kann da nicht mitmachen. Reicht es auch, wenn ich zugucke?
3: Sicher, Bär, reicht es, wenn du zuguckst. Sagen wir mal so, heute Nachmittag treffen wir uns auf der großen Lichtung. Ihr könnt den anderen Tieren Bescheid sagen und dann werden wir mal vornagen.
1: Gesagt, getan. Am Nachmittag versammeln sich die Tiere auf der Lichtung. Auf der einen Seite die Reihe der Vornager. Biber, Eichhorn, Hase und Waldmaus. Auf der anderen Seite die Zuschauer. Hirsch, Bär, Igel, Luchs auf seinem Felsen, Eule und Specht oben im Baum. Fuchs ist abwesend. Hirsch tritt vor.
5: Nun, ich gebe hiermit das Zeichen. Nagt jetzt los und zeigt uns, was ihr könnt. Doch halt, gibt es Sicherheitsprobleme? Biber, was hast du vor?
2: Ich werde diesen trockenen Baum umnagen.
5: Das ist nicht ungefährlich. Können wir getroffen werden?
2: Nein, keine Sorge, ich werde hier meine Kunst der genauen Zielfällung vorführen. Zielfällung heißt, der umfallende Baum wird diesen kleinen Stab dort hinten treffen und sonst niemanden.
1: Eichhorn hatte sich eine große Nuss geholt, an der es die Präzisionsnagetechnik vorführen wollte. Hase hatte sich eine große Mohrrübe mitgebracht und wollte die in aller Öffentlichkeit verspeisen. Waldmaus hatte sich ein paar größere Halme bereitgelegt, um ihr Mauseloch später damit kuschelig auszupolstern.
2: Können wir nun anfangen? Sagt Hase.
5: Gut, ich gebe hiermit das Startzeichen. Los, nagen!
1: Und schon geht's los. Biber macht sich an diesem großen Baum zu schaffen, Eichhorn beginnt die große Nuss zu verzieren und Hase nagt an der Mohrrübe. Waldmaus zerkleinert die Halme.
5: Och, das ist ja irgendwie ein drolliges Bild,
1: sagt Bär, der sich an den Felsen angelehnt hatte und die ganze Szene interessiert beobachtete.
2: Biber ruft. Vorsicht, Vorsicht!
1: Der trockene Baum gerät nun bedrohlich ins Schwanken. Biber hat ihn fast durch. Ein großes Knirschen und Knacken und Rums kracht der Baum genau in die von Biber vorhergesagte Richtung und trifft genau den Zielstab. Applaus brandet auf.
5: Welch eine Präzisionsarbeit. Eichhorn, wie sieht es bei dir aus?
1: Eichhorn hält seine fein verzierte Haselnuss hoch. Waldmaus zeigt auf ihren kleinen Haufen Kuschelhalme. Nur Hase kann nichts mehr vorweisen. Er hat seine Möhre aufgefuttert. Anschließend sitzen die Tiere noch beim Sonnenuntergang zusammen, besprechen, wie sie heute genagt haben und ob das nächste Mal nicht die anderen Tiere irgendwas von ihren Künsten vorzeigen wollten.
6: Eins, zwei, drei, vier, fünf, sechs,

Aber die Sendung ist vorbei. Das war Forsthausens Tonstube. Am Mikrofon und redaktionelle Verantwortung Wolfgang Meinert. Ich wünsche Ihnen eine schöne Zeit. Bis zum nächsten Mal.

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0: bin ich jung? 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

0: Ist der Weg vielleicht schon das Ziel? 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
1: Die Bühne unseres wunderbaren Lebens hat für jeden einen eigenen Part, den man spielt, jeder auf seine ganz besondere Art.

Nein, der Theodor, der steht bei uns im Fußballtor. Wie der Ball auch kommt, wie der Schuss auch fällt, der Theodor, der Held. Ja, unser Theodor, der Held. Hallo, Sie hören jetzt die letzten 5 Minuten der interessanten Übertragung des internationalen Fußballwettspiels Schienbein 04 gegen Meniskus-Kickers. Das Spiel steht 45-0, ja, das weiß man noch nicht. Nein, das weiß man leider noch nicht, denn alle 2 Minuten fielen hier 3 Tore. Sämtliche 32 Karten befinden sich noch auf dem Spielfeld, sämtliche 22 Spieler befinden sich noch im Talon. Eben hat der Mittelstürmer von Meniskus den Ball nach rechts gegeben. Nein, verzeihen Sie, das war der Schuh vom Schiedsrichter, aber ein anderer Stürmer trägt etwas nach vorne. Was trägt denn der nach vorne? Ah ja, den Ball, natürlich den Ball und alle anderen ihm nach. Sie setzen ihm nach, sie rennen ihm nach, sie laufen ihm nach. Ja, man könnte sogar sagen, sie segeln ihm nach, denn der Zustand des Spielfeldes ist geradezu katastrophal. Sämtliche Spieler stehen bis zu den Knöcheln im Wasser. Vom Ball ist leider weit und breit nichts zu sehen. Aber jetzt, der halbrechte Verteidiger von Schienbein 04 nimmt den voreiligen Stürmer von Meniskus in die Krawatte. Er setzt ihm einen doppelten Nelson an, drückt ihm die Brücke ein und auch eine Brücke, Akrobat, schön. Und beide versinken im Morast. Das Spiel aber geht weiter. Der Sturm rast. Ja, es rast der Sturm und will sein Opfer haben. Und hilflos steht der arme Tormann von Schienbein 04 dem Ansturm gegenüber. Nur noch 5 Meter, nein, 4, nein, 3,5 trennen die Hyänen des Spielfeldes von dem armen Tormann. Da in letzter Minute, in letzter Sekunde reißt Theo, der Tormann, geistesgegenwärtig die obere Latte vom Tor und schlägt damit den Angriff zurück. Gerettet!

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Ja, hallo und herzlich willkommen hier beim Stadtradio Göttingen zu der Sendung Sound Machine für heute, Sonntag, dem 3. Mai. Ja, für die Musikauswahl und natürlich für euch am Mikrofon, euer Dirk Kaufmann. Ja, musikalisch, da haben wir einige Neuzugänge im Laufe dieser Sendung. Den Anfang, den macht eine Gruppe, die hatten wir hier schon öfters dabei. Da gibt's auch nichts Neues von The Mountain Goats, so heißen sie, Broken the Begin With.

0: The Lumanas waren das mit ihrem Titel Weep Wise.
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0: 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Ja, and also The Twees, diese Gruppe hatte ihre großen Erfolge in den 80ern, in den 90ern und dann ist es etwas ruhig um sie geworden. Jetzt haben sie wieder eine neue CD herausgebracht. The Devils, Doa, nichts Neues, aber trotzdem tolle Musik von And Also The Twees und aus ihrem neuen Album der Titel The Silver Key.

Anathema mit ihrem Titel Deep, ja, und der stammt schon aus dem Jahre 1999, wäre was für unsere Oldies gewesen, aber dazu später mehr. Bis dahin haben wir noch etwas Musik von der Gruppe We Are Scientists. Heute dabei ist Terry Eid.

Ja, ganz so erfrischend wie die Gruppe Leck sind unsere Oldies natürlich nicht. Eine Gruppe, die Meekons, die sagt vielleicht weniger einen, was so bekannt waren sie auch nicht. Machten in den 90ern Musik, die klang so ein bisschen wie in den 70ern. Hello Cruel World aus dem Jahre 1996, die Gruppe Meekons.

Der zweite Oldie für diese Sendung, Alejandro Escovedo aus dem Jahre 2002 mit seinem Titel The End.

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Und diese Sendung könnt ihr immer hören an jedem 1., 3., 5. Sonntag im Monat von 20 bis um 21 Uhr. Ja, musikalisch, da habe ich jetzt noch eine neue Vorstellung für euch. Die gute Country Barnett, die hat eine neue CD herausgebracht. Creature of Habit, so heißt das gute Stück. Und daraus der Titel Wonder.

0: So, Uncons, die Cons, so der Titel von einer Gruppe, die gab schon früher sehr, sehr oft, glaube 80er, 90er Jahre, die Bo Wetleys, und die sind musikalisch heute immer noch unterwegs. Tja, die Monochrom-Set, die sind auch noch unterwegs, wir haben jetzt nochmal eine BBC-Session-CD rausgebracht und da ist auch ein Titel ihres Hits drauf, Summer of Damon, die BBC-Version, das Monochrom-Set.
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Neues Material von der Gruppe The Wise Front mit ihrem Titel A Mess of Stress. Das Ganze aus ihrer neuen CD Horror for Hikes. Ja, wir sind gerade bei den Neuvorstellungen und zwar die Gruppe Bridget Calls My Baby. Die haben jetzt gerade ihr zweites Album herausgebracht. Slumber Baby, nicht Slumber Party. Hier sind die Bridget Calls My Baby.

0: Kaufmann.
1: Das war sie, die heutige Ausgabe der Sound Machine hier vom Stadtradio Göttingen. Wenn ihr mögt, wenn ihr Lust habt, die kommende Sendung gibt's wie gewohnt heute in 14 Tagen. Das ist dann der 17. Mai, natürlich von 20 bis um 21 Uhr.

Ja, die Stimme ist heute ein wenig verkratzt bei mir. Wahrscheinlich wird es bis zum nächsten Mal besser werden. Ansonsten tschüss und goodbye. Eine schöne Sommerzeit. Hier noch etwas Musik von der Gruppe Mall mit Favor.

Ja, hier ist wieder Playing with Fire. Ich bin der Cowboy und hier geht's um Rock, Metal und auch Punk. Die unterbewerteten Sachen, nicht wahr? Selten, dass mal ein schöner Hit hier drin ist. Egal, die anderen sollten auch welche sein. Wir fangen jetzt an mit der amerikanischen Band, US-amerikanischen Band Savage Master. Von ihrem 2021er Album Those Who Hunt at Night kommt jetzt A Warrior's Return.

Das war Savage Master mit Warriors Return. Gut, die nächste Band ist aus Peru und zwar sind das Rito Profanatorio. Das Lied heißt genauso und das ist von einer Split-Single mit Dethroner aus 2026.

Das war ein Rito Profanatorio mit Rito Profanatorio. Ja, heißt für die Band das Lied. Die nächste Band ist dann aus Paraguay und zwar sind das Warfare Noise. Das Lied ist von ihrem 2026. Demo Satanic Blood Ecstasy und das Lied heißt The Whore of Babylon.

Das war ein Warfare Noise mit The Whore of Babylon. Ja, die nächste Band ist aus Mexiko und zwar sind das Grimorium von ihrem 2026er Album Satira Religiosa, das Lied Sacrificium.

Das war ein Grimorium mit Sacrificium. Ja, barockige Klänge kommen jetzt von Joan Jett and the Blackhearts. Zwar von der 82er Single Do You Wanna Touch Me? Oh Yeah, das B-Seitenstück Victim of Circumstance.

Son Jones Jett and the Blackhearts mit Victim of Circumstance. Okay, als nächstes dann die New Wave of British Heavy Metal Band Girl School. Ja, von ihrem 81er Album Hit and Run, das CC Top Cover Tush.

Ja, das war ein Girls' School mit dem CC Top Cover Tash. Okay, jetzt kommt die britische Band The Oath, und zwar von ihrem selbstbetitelten Album aus 2014, das Lied All Must Die.

Das waren die O's mit All Must Die. Ja, da sind halt auch Leute von Angel Witch bei und das hört man auch, finde ich. Deswegen kommt jetzt auch mal Angel Witch, zwar von ihrem selbstbetitelten Album aus 1980. Ja, ja, jetzt kommt wieder ein über British Heavy Metal. Gell? Ja, da kommt jetzt das Lied Angel of Death.

Das waren Angel Rich mit Angel of Death. Gut, die nächste Band ist aus Deutschland und zwar sind das Nocturnal. Ist von das Titelstück ihrer Fire of Revenge 7-inch aufgenommen 2003.

Das war Nocturnal mit Fire of Revenge. Okay, jetzt kommt ein bisschen Motorcharged Speed Crust. Ja, das ist natürlich exklusiv. Die Band Children of Technology aus Italien von ihrem 2009er Album It's Time to Face the Doomsday kommt jetzt No Man's Land.

Das war Children of Technology mit No Man's Land. Okay, punkig bleibt's auch mit der nächsten Band, und zwar sind das die britischen Vice Squad. Von ihrem 81er Album No Cause for Concern kommt jetzt Angry Youth.

Soundwise Squad mit Angry Youth. Okay, die nächste Band ist aus Dänemark. Und zwar sind das Victimizer. Ist von ihrer Compilation-LP Unholy Banners of Victimizer aus 2005. Und das Lied heißt Reap the Nuclear World.

0: Das war ein Victimizer mit Reap the Nuclear Whirlwind. Ja, leider ist dieser nun schon wieder kurz vorm Ende.
1: Ich höre wohl nicht richtig. 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
0: Das ist jedenfalls Stadtradio Göttingen 107,1. Ich bin André Blankenstein, der Cowboy, und das ist Playing with Fire. Ja, am Schluss kommt dann noch die bolivianische Band Bestial Holocaust von ihrem 2009er Album Temple of Damnation, das Lied Witches Sacrifice.
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1: Ein Lied über die Einsamkeit in einer großen Stadt. Das Ding heißt 3 Millionen. Komm.